0: Ich vergebe dir. Ihm als Mensch. Der hat Scham gezeigt.
1: Natürlich, und das war wie eine Befreiung. Denn dazwischen sind hier noch viele andere Dinge geschehen, um einfach zu verstehen, wie die DDR getickt hat, aber auch um zu verstehen, wie Sie damit umgegangen sind. Schauen wir uns das genauer an. Aber vielen Dank, dass Sie uns das jetzt noch gerade erzählt haben.
0: Gerne.
1: Ich bin schon gespannt auf die zweite Sendung. Die Zuschauer hoffentlich auch. Erstmal vielen Dank für diesen ersten Teil.
0: Gerne.
1: Liebe Zuschauer, liebe Zuschauerinnen, auch Ihnen ein herzliches Dankeschön für Ihr Interesse an der heutigen Sendung und hoffentlich bis bald, wenn es dann wieder heißt, Bibel TV, das Gespräch. Wir werden sehen. Bis dahin machen Sie es gut. Tschüss.

0: Diese Orange hier wiegt 400 Gramm. Ab 400 Gramm Geburtsgewicht gilt ein Kind als lebensfähig. Oft kommt es aber gar nicht so weit, sondern viele Schwangerschaften enden schon vorher. Fehlgeburt ist ein Thema, das wahnsinnig viele Menschen betrifft und trotzdem wird es in unserer Gesellschaft immer noch tabuisiert. Genau deshalb sprechen wir heute drüber. Meine beiden Gäste sind das Musikerduo Chris und Henny Stühn. Schön, dass du mit dabei bist. Herzlich willkommen zu Echt und Ehrlich. So, und jetzt sind Sie hier bei mir, Henny, Chris, herzlich willkommen. Wie schön, dass ihr da seid.
1: Dankeschön.
2: Danke.
0: Ihr habt einen Song geschrieben, wo es um das Thema Fehlgeburt geht. Du bist hier, heißt der. Und jetzt seid ihr in der Sendung, um genau auch über dieses Thema öffentlich zu sprechen. Warum denn? Also man könnte ja sagen, es gäbe irgendwie schönere Themen, über die man sprechen oder singen könnte. Warum ist euch das so wichtig? Henny, fang du mal an.
2: Genau, uns ist das so wichtig, weil wir selber auch betroffen sind. Also wir hatten selber auch eine Fehlgeburt. Wir haben jetzt zwei Söhne und die Fehlgeburt war sozusagen nach dem ersten Sohn im September 22.
1: Ja, wir haben ja schon mehrere Lieder rausgebracht und ich merke, dass es leicht ist, über gute Dinge zu singen, aber auch die Dinge zu verarbeiten, die schwer fallen, sei es Schwächen, sei es Herausforderungen, auch Verluste, das fällt einem nicht immer leicht, aber es tut gut, das zu kompensieren in einem Lied. Zumindest mir und Henny geht es, glaube ich, sicherlich auch so. Und deshalb haben wir gesagt, komm, ich glaube, das ist ein Thema. Wir sind nicht die einzig Betroffenen, sondern es gibt auch noch andere Betroffene. Und das war auch so ein Grund, lass uns diese Emotionen teilen, in dieses Lied verpacken und in der Hoffnung, auch andere mit diesem Lied zu ermutigen.
0: Wie waren denn so die Reaktionen auf dieses Lied? Also was habt ihr da so für Nachrichten bekommen? Kam das gut an?
1: Also es war schon ein Doppelpunkt, würde ich sagen, als wir den Song rausgebracht haben. Wir haben das auch mit einer bekannten Influencerin gemacht, die hat in einem Musikvideo mitgespielt. Und ich

0: ja, war einfach dankbar, dann auch einen Partner zu haben, der das irgendwie so auffangen kann. Und wir haben auch ganz offen kommuniziert, dass es für ihn natürlich viel schwieriger ist. Also ich glaube, auch viele Männer erleben sich dann auch als
1: Familienfreunde kommuniziert.
0: ist. Ich weiß aber auch, dass in einem geschützten Rahmen schon kommuniziert. Es ist ja immer hilfreich mit Männern. Fällt auch gerade so aus der älteren Generation. Genau, ja.
2: Ja, ich würde haben und ja mittlerweile auch nicht mehr zu promoten, haben wir so einen Aufruf bei Instagram gemacht.
1: Frauen,
2: Ja.
1: ja.
2: Weil es ist auch so spannend, so im Gegenzug, wenn ein Paar schwanger wird, wenn eine Frau schwanger wird, dann ist man ja total happy, so wann ist die nächste Babyshower?
1: Ja.
2: Und auf der anderen Seite, wenn so ein Verlust erlebt wird, dann ist es oft im Stillen und es wird gar nichts gesagt, auch eher eine Unbeholfenheit wird erlebt. Und da wünschen wir uns schon eine Offenheit, weil ich glaube, so eine Unbeholfenheit und ein Nichtsagen macht den Schmerz nur noch größer.
1: Ja. Bei so einer Leiterfahrung, ihr seid jetzt beide auch Christen, da ist es ja auch oft so, dass man dann schnell an Gott irgendwie Fragen hat, so, wie kannst du das zulassen? Warum wir? Wo warst du? Ne? War das bei euch ähnlich? Wie habt ihr in eurer Beziehung zu Gott da empfunden?
0: Also ich würde schon, es gibt ja verschiedene Phasen der Trauer. Und ich würde schon sagen, dass ich definitiv auch wütend war und auch viele Fragen hatte natürlich. Ich aber trotzdem mich gehalten gefühlt habe. Also dass ich irgendwie in diesem Gehaltensein und Wissen, Gott meint es ja doch irgendwie gut und er sieht mich. Da war ich trotzdem, die Phasen kamen wieder, dann war ich wieder wütend, hatte wieder Fragen. Aber ich muss sagen, ich habe da Gott als Tröster erlebt und als Halt. Also, genau.
1: Cool. Und krass für dich.
2: Ja, wir haben ja in dem Lied, das ist ja gar nicht so ein mega hoffnungsvolles Lied, sondern es trägt so diese Schwere in sich. Und da ist eine Zeile, wo es heißt: Bisher kannte ich dich nur vom Hörensagen, doch jetzt haben meine Augen dich gesehen. Und das ist ja aus Hiob, so diese Textstelle, der ja auch ein Mann war, der alles verloren hat, mega am Ringen ist und dann auch Gott anklagt. Und am Ende wird ihm alles mehrfach zurückgegeben und er merkt eigentlich, wie er vorher ein ganz anderes Gottesbild hatte. Und wir haben jetzt nicht so einen krassen Verlust erlebt, bei weitem nicht. Und ich glaube, auch andere Menschen erleben Fehlgeburten noch viel, viel immenser. Aber ich muss auch sagen, dieses Zufriedensein in dem Jetzt und Hier, Zufriedensein mit dem, was man schon hat. Ich meine, wir haben ja auch schon ein erstes Kind gehabt, so. Auch nicht so dieses so sehr darauf pochen, wir brauchen jetzt ein Kind, sondern dieses Realisieren, jedes Lebewesen, jedes Kind ist am Ende des Tages auch nur ein Geschenk. Ich habe da keinen Anspruch drauf, sondern ich kann es irgendwie nur empfangen und mir schenken lassen.
1: Macht dann so ein
2: Und
1: bisschen demütig
2: macht einen
1: dann.
2: absolut demütig, ja. Genau, aber ich habe mich auch getragen gefühlt, dieser Prozess des Liedes hat uns geholfen. Und ich würde auch sagen, dieser Austausch mit eben anderen Betroffenen, die auch gesagt haben, hey, ich habe es auch erlebt und offen drüber geredet. Ja.
1: Ja, cool. Chris, du hast auch hier an der FTH Theologie studiert und ich glaube, es gibt auch viele Betroffene, die sich so die Frage stellen, wo ist denn mein Kind eigentlich, ne? Also werde ich mein Kind, das ich verloren habe, bevor es lebensfähig war, irgendwann wiedersehen? Was ist denn da deine Antwort so aus theologischer Sicht?
2: Große Frage. Ich finde, die Bibel gibt ja gar nicht so viele Antworten so detailliert, wie es im Himmel einmal sein wird. Und der Vers, der mich so dabei ermutigt, ist dieser Vers aus Offenbarung, wo es heißt, es wird eine Zeit geben, wo einmal jede Träne und jedes Leid wird abgewischt werden und wird weggenommen werden. Also dass es mal eine Zeit gibt im Himmel, wo es kein Leid mehr geben wird. Und ich persönlich glaube schon daran, dass Gott unser kleines Kind schon kannte im Mutterleib, als es bei Henny war. Und wir glauben fest daran, dass wir es auch irgendwann mal wiedersehen werden. Wie es im Detail aussehen wird, weiß ich nicht, aber diese Hoffnung ist definitiv da. Ja.
1: Schön. Jetzt gibt es vielleicht unter unseren Zuschauerinnen und Zuschauern Menschen, die auch betroffen sind, ne, die das Gleiche oder Ähnliches erlebt haben oder zumindest Menschen kennen. Was würdet ihr denn ausgehend von eurer Geschichte diesen Menschen raten? Was hilft? Wie kann auch ich als Freundin von einer Betroffenen vielleicht, was kann ich machen, um Menschen zu helfen, die eine Fehlgeburt erlebt haben?
0: Das ist auf jeden Fall eine vielschichtige Frage. Was ich auf jeden Fall einen wichtigen Punkt finde, der erstmal so praktisch ist, vielleicht auch

0: für Frauen, die gerade jetzt eine Fehlgeburt erleben, ist, dass man zum Beispiel oft, wenn man dann zur Ärztin geht, geraten bekommt, direkt ins Krankenhaus zu gehen. Dann gibt es so einen Eingriff, das heißt Ausschabung, dass sozusagen das, die Überreste ausgeschabt werden. Und ich fand es total hilfreich und heilsam zu wissen, dass man das aber auch nicht machen muss direkt, sondern dass man auch Anspruch auf eine Hebamme hat und eine kleine Geburt, so nennt sich das, erleben kann. Also dass man den Körper selber arbeiten lässt und vielleicht auch dadurch so eine Abschiedsphase zulässt. Mhm. Das war für mich dann erstmal neu. Als ich das gehört habe, war das hilfreich. Mhm. Genau. Und ich würde auf jeden Fall auch noch raten, sich zu öffnen. Also auch wenn es vielleicht gerade schwer fällt, vielleicht gibt es im Umfeld eine Freundin, vielleicht wen Verwandtes, wo man irgendwie weiß, die haben Ähnliches erlebt. Mhm. Ich glaube, es ist immer hilfreich, mit Menschen zu sprechen, die Ähnliches erlebt haben. Mhm. Ja.
1: Ja. Und ich würde auch sagen, das Mittragen von Betroffenen heißt nicht immer gute Antworten parat haben. Manchmal heißt es einfach nur das Tragen eben, das Dasein, kann ich dir irgendwie helfen und keine frommen Floskeln raushauen. So einfach da sein, die präsent sein, und da haben wir gemerkt, das trägt einen hindurch. Und vielleicht ein praktischer Hinweis ist auch noch so dieses, das haben Freunde von uns erlebt, manche Krankenhäuser und Kliniken bieten auch so Abschiedszeremonien an von verstorbenen Kids und Fehlgeburten, die eben in dieser Klinik auch passiert sind. Und da können dann Betroffene hinkommen, dann gibt es dann so ein Abschiedsritual. Und ein guter Freund von mir sagte, das hat ihm nochmal geholfen, auch wirklich emotional dann nochmal Abschied zu nehmen, so dieses bewusste Moment des Abschieds zu haben.
2: Habt ihr sowas auch gemacht, also so ein bewusstes Abschied nehmen?
0: Nee, das hatten wir nicht.
1: Wir hatten es jetzt nicht gemacht, nee. Bei uns war es ja relativ früh. Mhm.
0: Genau, wir brauchten auch weder Eingriff noch irgendwelche anderen Dinge da zur Unterstützung. Aber ich glaube, dass das auch ganz unterschiedlich sein darf. Also ich glaube, für viele Frauen ist es genau das Richtige, in die Klinik zu gehen. Und für die ist das ein guter Abschied. Und ich glaube, vielleicht brauchen andere Frauen und Paare einfach ein bisschen länger. Ich glaube, da darf man einfach auch schauen, was einem wirklich hilft.
2: Ja. Mhm. Ihr habt jetzt beide schon öfter gesagt, das ist nach wie vor so ein Tabuthema, ne? Und wenn man jetzt mal so die Statistiken anschaut, also ich habe mich mal so ein bisschen informiert, jede Minute erleben 44 Frauen auf der Welt eine Fehlgeburt. Also jede Minute, ne? Das ist ja eine unglaublich große Zahl und trotzdem wird kaum drüber gesprochen. Woran liegt das eurer Meinung nach? Griff.
1: Ja, es hat, denke ich mal, auch mit dem Thema Schwäche zu tun. Also, dass wir in einer Gesellschaft leben, wo Stärke gezeigt wird, wo eher Erfolge gezeigt werden, auch auf den sozialen Medien. Und vielleicht hat Fehlgeburt, das auf einmal anzuerkennen, hat vielleicht auch viel mit Selbstzweifel zu tun. Okay, irgendwie bei uns hat es nicht geklappt. Woran liegt das? Ganz viele Fragezeichen. Und auch, ich denke, diese große Unbeholfenheit. Wie begegne ich eigentlich Betroffenen adäquat?
0: Ja. So. Ich würde auch sagen, dass ja es, glaube ich, erwünschter ist, Leid im Alltag auszublenden, weil es halt, wie Chris schon gesagt hat, unangenehm sein kann. Aber wenn irgendwie jede Minute 44 Frauen eine Fehlgeburt erleiden, dann ist das ja Alltagsleid.
2: Voll.
0: Und ich glaube, dementsprechend ist es vielleicht ein Thema, was dann eher zur Seite geschoben wird. Mhm. Genau, und ich glaube auch den Punkt, den ich schon angesprochen habe, dass halt Frauen auch geraten wird, in den ersten 12 Wochen erstmal still zu sein und darüber gar nicht zu sprechen. Ich kann nur von mir sprechen, aber in den ersten 12 Wochen brauchte ich die meiste Unterstützung, auch gerade emotional. Ja. Und wenn diese 12 Wochen, sage ich mal, unter den Teppich gekehrt werden und davon keiner was mitbekommt und dementsprechend auch, wenn was schief geht.
2: Ja, und das begünstigt das ja auch, ne? Wenn ich niemandem davon erzählt habe, dann kann ich nicht sagen, hey, übrigens, ich war schwanger, aber hey, übrigens, jetzt auch nicht mehr so. Das ist ja dann auch komisch.
1: Ja, und ich würde auch ergänzen, ist halt wirklich als Verlust auch anzuerkennen, dieses Thema Fehlgeburt nicht kleinzureden, weil wenn ich meinen Opa verliere, dann ist das ja auch ein Verlust. Und da erkennt das jeder an, weil der Mensch wirklich auch gelebt hat. Und es ist natürlich auch die große Frage, ab wann sieht man Leben als Leben an, aber wir glauben fest daran, dass es schon ein Lebewesen war und dass es ein Verlust ist. Und wenn man so an dieses Thema herangeht, dann weiß man auch, durch was Menschen dahin durchgehen in dieser Phase.
2: Was wünscht ihr euch denn von Kirche oder auch von Gesellschaft, um anders mit diesem Thema umzugehen oder sprachfähiger zu werden, um das zu enttabuisieren? Was sollte da passieren?
1: Also ich kann mal so für Kirche und Gemeinde sprechen. Wie gesagt, da passiert unglaublich viel Gutes und da bin ich unglaublich dankbar. Ich glaube, es ist ein Thema, wo man auch in Fettnäpfchen reintreten kann und gerade im kirchlichen, gemeindlichen Kontext, wo ja auch, wie gesagt, schon viel mit geistlichen Floskeln auch hantiert wird. Wir waren mal in einem Setting, da wurde uns gesagt, oh, hat euch der Herr noch nicht mit Kindern gesegnet? Okay, wow. Und da habe ich auch so gedacht, boah, krass, also wir sind da jetzt nicht so krass drauf, dass wir da nicht mehr klarkommen, aber das ist einfach mega unsensibel.
2: Das geht gar nicht.
1: Weil ich dann auch denke, so du kennst unsere Geschichte nicht, du weißt nicht, ob wir einen unerfüllten Kinderwunsch haben oder so. Oder auch da einfach sensibel zu sein und ausgeweitet aufs ganze Thema Kinderwunsch, Schwangerschaft, Fehlgeburt. Mhm. Da habe ich gemerkt, wie fragil das Leben eigentlich ist, was auch eigene Kinder zu haben, was das einfach für ein Geschenk ist. Und da so leichtfertige Floskeln rauszuhauen, das hilft nicht weiter.
2: Henny, Ergänzung von dir. Was braucht es an Veränderung?
0: Ich finde, oder es soll nicht plump klingen, aber ich würde einfach sagen, will ich es thematisieren. Also es ist irgendwie, dass es mutige Menschen gibt, die sich trauen, das Thema in Gemeinde und Gesellschaft einzubringen. Mhm. Und ich sehe das auch schon immer mehr tatsächlich. Also ich glaube, da ist auch gerade ein bisschen was in Gang. Mhm. Aber ich wünsche mir das definitiv noch mehr, weil ich glaube auch, umso mehr darüber gesprochen wird und umso mehr das Tabu gebrochen wird, gibt es auch den anderen Menschen, die vielleicht auch gar nicht Berührungspunkte bisher damit hatten, so eine Sprachfähigkeit. Ja. Und vielleicht auch eine gewisse Art von Vorbereitung für den Moment, wenn man Menschen begegnet, die betroffen sind oder wenn man auch selber betroffen ist.
1: Und ihr habt jetzt, glaube ich, auch einen Themenabend, ne? Bei genau. Uns in der Kirche, also bewusst zu dem Thema. Aber es ist, glaube ich, nur für Frauen.
0: Genau, also es ist von der Frauenarbeit aus unserer Kirche. Genau, aber es kann sich ja auch noch ausweiten.
2: Ja. Sehr cool. Ihr habt mittlerweile noch einen zweiten Sohn, das habt ihr schon gesagt. Und ich kann mir vorstellen, dass da auch viele Ängste da sind, wieder schwanger zu werden, ne? Dass es ja nochmal passieren könnte. Wie ging es euch damit? War das bei euch auch so? Wie seid ihr damit umgegangen?
0: Also ich muss schon sagen, dass ich ängstlicher war dann in der Schwangerschaft, die dann kam. Und auch sensibler so für meinen Körper, dass ich schneller dachte, oh, Was ist das jetzt oder kann ich das jetzt machen? Das würde ich schon sagen. Aber ich bin auch wirklich dankbar darüber, dass ich da dann trotzdem auch wieder so ein Vertrauen gefunden habe in Gott und auch ja, so was meinen Körper auch angeht. Mhm. Genau, aber es war definitiv viel Aufregung, auch einfach wieder schwanger zu werden. Klappt das dann? Mhm. Man weiß es ja dann gar nicht so richtig. Und ja, umso dankbarer sind wir jetzt. Dass der da ist, der zweite.
1: Ich finde das Thema Angst, muss ich auch selber eingestehen, das hört gar nicht so auf, auch wenn das Kind dann geboren ist. Irgendwie als Eltern ist das schon spannend. Man lebt in dieser Ambivalenz, man hat jetzt diese Kinder, man ist unglaublich dankbar, und man liebt sie von Herzen, man hat aber auch nicht die komplette Kontrolle über sie. Und wir hatten auch schon so viel Bewahrung. Der kleine Sohn flitzt da irgendwie aufs Blockhaus meiner Eltern, fällt der Kopf über rüber und es ist nichts passiert. Und das sind alles irgendwie so Angstmomente, wo man aber merkt, man kann doch nicht so helikoptermäßig hinter denen herfliegen. Und da irgendwie auch die Kontrolle abzugeben, Vertrauen zu haben, sowohl in der Schwangerschaft als auch dann bei der Erziehung und beim Begleiten der Kids. Das ist gar nicht so leicht.
2: Ja, das glaube ich. Ja. Die Fehlgeburt ist jetzt fast 3 Jahre her. Wie geht's euch denn heute damit? Also ist es immer noch ein Schmerzpunkt?
0: Also ich würde sagen, dass es nicht mehr so schmerzt in dem Sinne, aber es einfach irgendwie so ein Punkt in unserer Beziehung, sage ich mal, oder in unserem Lebenslauf ist, an den man sich zurückerinnert und dann ja irgendwie schon einen Moment hatte, wo man diesen Schmerz geteilt hat und jetzt würde ich aber sagen, fällt es mir leichter, auch mit Leuten darüber zu sprechen, das Thema aufzumachen und nicht so scheu zu sein davor. Mhm. Und da würde ich schon sagen, dass da auch Heilung passiert ist. Ja,
1: ja, würde ich bestätigen. Also das Sprechen mit anderen hat uns auch in der Beziehung geholfen. Und ich meine, wir müssen natürlich auch sagen, wir sprechen aus einer Position, wir haben 2 wunderbare Kids. Also deswegen weiß ich gar nicht, ob wir hier sitzen sollten. Es gibt, glaube ich, sicherlich noch andere fähigere Leute, aber trotzdem ist es etwas, ja, wir sind da, haben das, glaube ich, schon mit Gottes Hilfe überwunden mittlerweile.
2: Ja, und ich glaube, ihr repräsentiert schon auch viele Menschen,
1: Ja.
2: ne, die das genauso erlebt haben. Und das ist ja auch ein Thema, wenn es nur 6 Wochen alt war, sage ich, darf ich überhaupt trauern oder dürfte ich erst
1: Ja.
2: trauern, wenn ich schon nach der 12. Woche oder so wäre,
1: Ja.
2: ne? Und sich da, wie ihr gesagt habt, das auch einzugestehen und zu sagen, nein, das ist, also Verlust ist Verlust so und es würde keinen Unterschied machen, ob das Kind schon in der 12. Woche wäre oder in der 6., ist, glaube ich,
1: Ja.
2: sehr wichtig.
1: Ja.
2: Ja. Abschlussfrage an euch. Ihr sitzt hier, ihr strahlt ganz viel Hoffnung und auch ganz viel Lebensfreude aus. Was gibt euch denn Kraft? Was macht euch ganz persönlich Hoffnung? Chris,
1: Boah,
2: fang du
1: immer
2: mal
1: diese
2: an.
1: großen Fragen. Ganz persönlich Hoffnung. Boah, das Leben an sich, also ich habe seit ich Kind bin, ein großes Urvertrauen, dass es Gott gibt, dass es einen Schöpfer gibt, dass er sich in Jesus offenbart hat. Das, ich glaube, Mark Twain war das, hat das mal gesagt, es gibt zwei wichtige Momente im Leben. Einmal der Moment, an dem du geboren wirst, und der zweite Moment, an dem du herausgefunden hast, warum du geboren wirst. Und ich glaube, es gibt einen Sinn im Leben, und als Eltern diesen Sinn zu haben, die eigenen Kids zu prägen, ihnen auch von der Liebe Jesu zu erzählen, das aber nicht in einem Korsett, sondern in einer Freiheit, das gibt mir Hoffnung. Oder wenn Menschen zum Glauben finden durch unsere Songs oder sie mitsingen können auf einem Konzert und sie was von dieser Hoffnung erleben und Mut bekommen in ihrer Situation. Wir haben Nachrichten bekommen auf diesen Song, wo Leute dann geschrieben haben, boah, wir gehen gerade durch diese Trauerphase, der Song hat mich ermutigt. Und
2: Wie
1: dann
2: cool.
1: denke ich, Hammer, cool. Also,
2: Mega.
1: ja.
2: Henny, was macht dir Hoffnung?
0: Also ich muss sagen, ich hatte eine Zeit in meinem Leben, da habe ich das eher als, oder da war ich ängstlich, weil ich dachte, oh, wenn Leute gesagt haben, Gott hat das in der Hand, Gott ist in Kontrolle, da dachte ich, oh, aber ich will das irgendwie, ich will die Zügel noch in der Hand haben. Und ich muss sagen, was mir so Hoffnung gibt, ist, dass ich das jetzt anders sehe, dass ich sagen kann, oh, ich bin erleichtert, dass Gott in Kontrolle ist, dass Gott über Tod und Leben entscheidet und ich da vertrauen darf. Und das gibt mir in dem ganzen Thema, aber auch darüber hinaus total Hoffnung und Leichtigkeit.
2: Hey, vielen Dank, dass ihr
1: Ja.
2: hier seid und auch so offen und ehrlich mit uns geteilt habt und dieses Thema eben nicht tabuisieren wollt. Danke.
1: Gerne.
0: Gerne.
2: Danke auch dir fürs Zuschauen. Bald geht es weiter mit Echt und Ehrlich und ich freue mich, wenn du wieder mit dabei bist. Tschüss.
3: Warum mich Gottes Gebote faszinieren und warum ich mein ganzes Leben darauf ausrichte, auf diese Frage möchte ich dir in diesem Video eine ehrliche Antwort geben. Ich weiß nicht, wie es dir geht, aber für mich hatte dieses Buch mit seinen vielen Geboten immer etwas Bedrohliches. Du musst, du sollst, du darfst nicht. Eine Spaßbremse, welche alles verbietet, was irgendwie Spaß macht. Und als ich dann noch hörte, dass dieses Buch auch das Gesetz des Mose genannt wird, da war der Fall für mich klar. Draufgepfiffen. Und so habe ich all diese Gebote in den Wind geschlagen. Doch was darauf folgte, auf das kann ich bis heute nicht stolz sein. Ich habe meinen Vater bestohlen, ich habe meine Freunde belogen, ich habe meine Mutter beschimpft, ich habe mir Drogen reingelassen, bis sich mein Hirn verflüssigte. Statt die andere Wange hinzuhalten, übte ich mich im fünffältigen Dienst. Meine krumme Nase ist bis heute ein trauriger Zeuge dieser Episode. Ich war zwar frei von diesen Gesetzen, doch diese Freiheit, die führte mich von einer Abhängigkeit in die nächste. Dann kam eine Zeit in meinem Leben, in welcher ich spirituell offen war. Doch ich wusste, mit meinem Leistungsausweis habe ich bei Gott wirklich schlechte Karten. Wer so viel Schrott baut, der kommt ganz bestimmt nicht in den Himmel. Und das war ja schon richtig. In der Bibel lesen wir an verschiedenen Stellen, dass unsere Sünden uns von Gott trennen. Dass all diese Dinge, die wir gegen Gottes Willen tun, uns die Himmelstüre verschließen. In dieser Zeit hörte ich dann an einer Veranstaltung von Jesus. Ich realisierte, Jesus nimmt mir meine Sünden weg. Alle. Das ist eine Generalbegnadigung. Und dieser Jesus, der drückt mir jetzt nicht erneut die Bibel in die Hand und sagt, versuch es nochmals. Versuch es so zu leben, dass es schlussendlich für den Himmel reicht. Nein, das tut er nicht. Denn er weiß, ich würde es wieder nicht schaffen. Und wenn ich es noch 50 weitere Male versuchen würde. Nein, Jesus kommt und der macht etwas völlig Verrücktes. Der nimmt mich weg aus diesem Herrschaftsbereich des Gesetzes und unterstellt mich unter den Herrschaftsbereich der Gnade. Das bedeutet, ich muss nicht mehr das Gesetz einhalten, um in den Himmel zu kommen, sondern ich muss auf Jesus vertrauen. Vertrauen und glauben, dass er mit seinem Leben am Kreuz für meine Schuld bezahlt hat. Das ist irgendwie ziemlich abstrakt, oder? Aber wenn du es durchschaut hast, dann ist es revolutionär. Ich lese euch dazu mal einen Text aus der Bibel vor, der das gut erklärt. Hier lesen wir in Römer 6, die Sünde hat ihre Macht über euch verloren. Denn ihr seid nicht länger an das Gesetz gebunden, sondern ihr lebt von der Gnade Gottes. Die Sünde hat ihre Macht über euch verloren, denn ihr seid nicht länger an das Gesetz gebunden, sondern ihr lebt von der Gnade Gottes. Ich versuche dir das mit einem einfachen und wohl auch etwas lückenhaften Bild zu erklären. Bei uns in der Schweiz gibt es ein Gesetz, dass man auf der Autobahn maximal 120 fahren darf. Das ist im Herrschaftsbereich der Schweiz so. Im Herrschaftsbereich der Deutschen ist das ein bisschen anders. Die Deutschen, die fahren 120 beim Einparken. Auf ihren Autobahnen gibt es keine Geschwindigkeitsbegrenzung. Da sind die Leute nicht unter diesem 120er-Gesetz, sie sind frei. Das ist Gnade. Und wenn wir Schweizer zu unseren deutschen Nachbarn rübergehen, dann sind wir plötzlich nicht mehr unter dem Herrschaftsbereich der Schweiz. Wir sind frei und können durchstarten. Ja, wie gesagt, ist etwas lückenhaft, aber irgendwie doch treffend. Als ich Jesus in mein Leben einlud, da hat er mich vom Herrschaftsbereich des Gesetzes befreit und mich unter den Herrschaftsbereich der Gnade gestellt. Ich muss dieses Gesetz nicht mehr einhalten, um in den Himmel zu kommen. Ich komme aus Gnade in den Himmel, weil Jesus für mich bezahlt hat. Nachdem ich also mein Leben Jesus anvertraut habe, da streckte mir Gott diese Bibel erneut hin. Und plötzlich sah die für mich ganz anders aus. Die war plötzlich nicht mehr bedrohlich. Plötzlich erkannte ich in der Bibel und in den Geboten Schätze, welche Gott mir für mein Leben mitgeben wollte. Eine Anleitung für ein gesundes und erfülltes Leben. Ich schaute mir seine Gebote nochmals unter diesem neuen Licht an und ich merkte plötzlich, dass Gott uns seine Gebote ja nicht gegeben hat, um uns zu versklaven oder um uns zu erniedrigen. Nein, er hat uns seine Gebote gegeben, damit wir in gesunden Beziehungen leben können. Zu uns selbst, zu unseren Mitmenschen, aber auch zu Gott. Ich fing an, nach seinen Geboten zu leben und gewisse Dinge auch anders zu machen, als meine Lust es wollte. Nicht, weil ich musste, sondern weil ich merkte, dass es mir gut tut. Wie auf der Autobahn in Deutschland. Du kannst 300 fahren, wenn du kannst. Du bist frei. Aber vielleicht machst du das besser nicht. Denn unter Umständen, da nimmst du und andere Menschen großen Schaden daran. Zur Freiheit hat uns Gott berufen. Alles ist erlaubt, aber nicht alles dient zum Besten. Das lesen wir hier in diesem Buch. Ich fing an, nach seinen Geboten zu leben. Nicht, weil ich muss, sondern weil ich ihn immer mehr liebte. Weil ich ihm und seinen Ratschlägen immer mehr vertraute. Und ich sage dir, das lohnt sich hundertprozentig. Wie steht es mit dir? Hast du diese Generalbegnadigung von Jesus schon für dich entdeckt? Hast du sie in Anspruch genommen? Oder stehst du noch immer unter diesem Gesetz? Wenn dich mein Zeugnis in diesem Video angesprochen hat, dann vertrau doch noch heute dein Leben Jesus an. Warte nicht auf morgen. Auf meiner Webseite gabrielhessler.com findest du einen Menüpunkt mit dem Namen Jesus nachfolgen. Geh gleich jetzt dorthin, lies das und mach das noch heute fest. Es lohnt sich. Das war's von Antworten aus der Bibel. 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Wir sehen uns beim nächsten Mal. Immer schön vorsichtig auf der Autobahn. Bye.

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1: Für den emeritierten Religionsprofessor Dr. Siegfried Zimmer war das Studieren theologischer Schriften immer ein zentraler Bestandteil seiner Arbeit. Sein wichtigstes Werkzeug dafür: seine Augen. Aber im Alter von 61 Jahren erhält er die niederschmetternde Diagnose, dass er eines Tages sein Augenlicht verlieren wird. Und genauso geschieht es auch.
2: Dr. Siegfried Zimmer ist emeritierter Professor für evangelische Theologie und Religionspädagogik. Beruflich musste er stets viel lesen und tat dies immer gern. Seit 2018 ist er blind. Wenn er draußen unterwegs ist, ist er wie hier auf die Hilfe von Bekannten und Freunden angewiesen.
3: Allerdings sehe ich das Licht, also ich kann sehen, ob es Tag ist oder Nacht. Ich sehe das Licht so wie andere Menschen auch, aber innerhalb von dem Licht sehe ich nichts, also keine Konturen.
2: Hinter Siegfrieds Erblindung steht eine sehr seltene und genetisch bedingte Augenkrankheit. Diese Krankheit führt bei den betreffenden Personen unweigerlich im Laufe der Zeit zur Erblindung.
3: Bei dieser genetischen Störung kann man medizinisch nichts machen. Sie führt zur Erblindung, bei manchen schneller, bei manchen langsamer. Ich hatte insofern großes Glück, als diese genetische Störung bei mir zum ersten Mal mit 61 Jahren auftrat. Die kann auch schon mit 25 auftreten.
2: Ab dem 61. Lebensjahr wurden Siegfrieds Augen immer schwächer. Er wusste, dass er eines Tages blind sein würde. Dieser Moment war gekommen, als Siegfried 71 war.
3: Ich wachte so um 5:30 rum auf und dann brauchte ich 1, 2, 3 Sekunden und habe gemerkt, oh, ich bin ja jetzt blind. Und dann musste ich will nicht nur sagen weinen, ich musste heulen. Und ich habe jeden Tag oft geheult, weil ich habe es nicht verkraftet. Ich hatte das Gefühl, ich schwimme im Ozean und die Wellen sind 3 bis 4 Meter hoch. Ich weiß nicht, wie lange ich mich halten kann.
2: Die Blindheit löst bei Siegfried eine Depression aus. Vor allem leidet er darunter, dass er seinen Sohn Erik nie wieder mit eigenen Augen sehen wird.
3: Es war mit das Heikelste. Ich konnte Erik noch sehen, als er 2 Jahre alt war, und seitdem nicht mehr. In den ersten Jahren war das das Schlimmste meiner Existenz.
2: Wegen seiner Depressionen geht Siegfried in psychiatrische Behandlung. Natürlich leidet auch seine theologische Arbeit unter der Blindheit. Er kann Texte nicht mehr wie gewohnt studieren und Vorträge nicht mehr wie gewohnt vorbereiten. Er ist verzweifelt, als 2 besondere Termine anstehen. Der erste ist ein Studientag in Basel. Dort soll er über den Bibeltext Genesis 1 sprechen.
3: Ich wusste, ich habe keine Manuskripte und das werde ich nicht mehr hinkriegen. Die Leute haben schon bezahlt für den Studientag. Da kommen 200-300 Leute. Ich kann da nicht hinfahren. Ich müsste da hunderte von genauen Beobachtungen sagen. Und der zweite Grund, der mich verzweifelt gemacht hat: ich hatte einen Gottesdienst in Stuttgart, wo auch viele hundert Leute kommen, und da war schon veröffentlicht, ich erzähle die Geschichte Georg Friedrich Händels Auferstehung. Und ich habe da auch gemerkt, ich kriege das nicht mehr hin.
2: Siegfried liegt viel daran, seiner Berufung als Gelehrter gerecht zu werden. In seiner Not betet er zu Gott.
3: Ich habe also zu Gott in meiner Verzweiflung gesagt, in meinem Arbeitszimmer, lieber Gott, du musst mir jetzt helfen, ich gehe kaputt.
2: Zur selben Zeit sucht seine Frau Christina nach Sachen für einen Flohmarkt. Sie findet unter anderem einen alten Kassettenrekorder mit Kassetten. Von seinem Gebet weiß sie nichts.
3: Kurz nach diesem Gebet kommt sie runter und sagt, Sigi, weißt du, was auf dem Kassettenrekorder drauf lag? Und jetzt gibt sie mir 5 Kassetten und auf diesen Kassetten stand Genesis 1. Und da fiel mir ein, ich habe früher so Fortbildungen für Religionslehre gemacht und da hatte ich eine ganze Woche Genesis 1 und die lagen da drauf. Und dann sage ich noch, du, da ist eine Kassette drin. Meine Frau nahm sie heraus und da stand drauf, Georg Friedrich Händels Auferstehung. Und da bin ich zusammengebrochen. Das war eine Kassette, die ich selber draufgesprochen hatte, meine gekürzte Fassung. Und zwar, Christina hatte vor vielen Jahren, damals halt, Geburtstag. Und da wollte ich bei ihr ein bisschen angeben. Und ich wollte ihr halt ein besonderes Geburtstagsgeschenk machen. Und habe Georg Friedrich Händels Auferstehung perfekt vorbereitet. Also diese Aufnahme, die hatte eine Genauigkeit von 99%. Ich spürte, dass Gott im Himmel schmunzelt.
2: Mit Hilfe der gefundenen Kassetten kann Siegfried sich auf beide Vorträge gut vorbereiten und sie wie gewohnt halten. Dieses Erlebnis beeinflusst auch seine psychische Verfassung.
3: So waren diese beiden Schwermuts-Gewitterwolken weg und seitdem habe ich nie wieder eine Minute Schwermut und Depression gehabt. Nie wieder bis heute.
2: Siegfried hat sich inzwischen mit seiner Blindheit arrangiert.
3: Ich habe mich daran gewöhnt. Zum Beispiel, ich kann nicht von mir aus auf andere Menschen zugehen. Ich bin darauf angewiesen, dass andere Menschen auf mich zukommen. Es kommen allerdings auch viele Menschen auf mich zu. Ich kann mir alle neuen Bücher oder jede Zeitung schiebe ich unter ein Lesegerät und dann wird es abgescannt und eine sympathische Stimme liest es mir vor. Ich bin viel unterwegs, auch im Ausland manchmal, und dann kann ich viele Vorträge halten und das gibt mir sehr viel positive Energie. Ich lache, glaube ich, genauso viel wie vorher und es geht mir sehr gut. Ich leide unter der Erblindung nicht besonders. Ich habe ein sehr geborgenes Umfeld und das hilft mir.
2: Siegfried führt als blinder Mensch ein zufriedenes Leben.
3: Ich habe das auch innerlich akzeptiert. Ich weiß gewiss, dass der liebe Gott keine Fehler macht und er wird sich was dabei gedacht haben und das genügt mir. Ich will die Erfahrung der Erblindung nicht mehr vermissen. Meine Innenwelt ist viel intensiver geworden. Ich lebe eben in meiner Innenwelt. Ich habe mich von der Außenwelt ein Stück weit verabschiedet und ich habe meine Innenwelt lieben gelernt. Das ist meine Welt und meine Gottesbeziehung ist deutlich intensiver geworden, dass ich Gott näher bin. Ich fühle mich von Gott sehr behütet und beschützt. Ich habe ganz oft den Eindruck, er ist um mich herum.
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0: Trotz seiner Erblindung ist Siegfried heute wieder viel unterwegs und hält international Vorträge. Er sagt, dass ihn seine Erkrankung kaum einschränkt und er sie akzeptiert hat. Denn sein Glaube ist, dass Gott keine Fehler macht. Wir würden gerne wissen, was Sie darüber denken. Leben Sie selbst oder einer Ihrer Angehörigen mit einer Behinderung? Und wie gehen Sie damit um? Schreiben Sie uns oder besuchen Sie uns auf unserer Webseite und hinterlassen Sie einen Kommentar zur Sendung.
1: Joni Erickson Tada ist noch ein Teenager, als sie sich bei einem Badeunfall die Halswirbelsäule bricht. Von da an ist sie gelähmt und auf den Rollstuhl angewiesen. Heute ist sie über 70 Jahre alt und hätte sich nicht träumen lassen, wie viele Abenteuer das Leben für sie bereithält. Wie sie ihr Leben meistert und was ihr hilft, immer weiterzumachen, erzählt sie im folgenden Beitrag.
4: Seit über 50 Jahren kämpft Joni Erickson Tada den sogenannten guten Kampf des Glaubens. Es begann mit einem Tauchunfall im Jahr 1967. Damals war sie 17.
5: Die Ärzte sagten mir nach dem Unfall, dass ich vielleicht 10, höchstens 20 Jahre leben würde, falls ich das schaffe. Als er diese Zahlen nannte, konnte ich sie nicht begreifen. 10 Jahre? Im Rollstuhl? 20? Ich dachte nur, was? Sie machen wohl Witze. Ich konnte es mir nicht vorstellen, 10 Jahre ohne den Gebrauch von Händen und Beinen. 10 Jahre. Irgendwie habe ich es bis 10 geschafft. Und dann schaffte ich 20. Und, oh mein Gott, 30, 40, 50. Und wenn ich zurückblicke, denke ich, ich habe das geschafft, weil ich kleine Schritte drastischen Gehorsams gegangen bin. Winzig kleine Schritte vorwärts. Und ja, ein paar zurück, aber immer vorwärts. Vorwärts, durch den Schmerz hindurch. Bis heute. Diese kleinen Momente des Gehorsams schufen letztlich ein ganzes Leben der Treue und Freude am Herrn Jesus, das ich mir nie hätte träumen lassen, als ich den Unfall hatte. So bin ich bis hier gekommen.
4: Mit über 70 Jahren kommt sie immer noch zur Arbeit ins Büro der von ihr gegründeten gemeinnützigen Einrichtung Joni and Friends in Südkalifornien. An den Wänden stehen Bibelverse, die sie und ihre Mitarbeiter inspirieren sollen, alle Herausforderungen des Lebens zu meistern.
5: Meine tägliche Routine sieht so aus, dass jemand morgens in mein Schlafzimmer kommt und meine Decke zurückwirft. Und ich liege da und finde nicht die Kraft für den Tag. Dann stehe ich auf, jemand putzt mir die Zähne, bürstet mir die Haare, setzt mich in den Rollstuhl, schneidet mein Essen und füttert mich. Irgendwie muss ich akzeptieren, dass dies zum 25.000. Mal passiert.
4: Beharrlichkeit und Glaube haben Joni durch ihre Herausforderungen des Lebens getragen. Auch durch ihre Krebserkrankung. Seit 5 Jahrzehnten engagiert sie sich für Menschen aus aller Welt. Bisher hat sie 57 Länder besucht. Oft in Begleitung von Ken, ihrem Mann, seit über 40 Jahren. Sie ist zudem eine produktive Schriftstellerin und Künstlerin, die ihr Leben in Wort und Bild festhält. Und natürlich ist dieses Leben oft schwer gewesen.
5: Ich musste dem Herrn Jesus sagen, ich bin es leid. Ich kann das nicht. Aber offensichtlich glaubst du, dass ich es kann. Mit deinem Heiligen Geist musst du mir die Hilfe geben, die ich im Moment noch nicht habe. Mein Leben ist die ständige Frage, Jesus, glaubst du, dass ich das schaffe? Was denkst du dir? Ich kann es nicht. Wenn du also glaubst, dass ich das kann, ich bin hier, gib mir die Stärke und Energie und Kraft. Ich glaube, dass Durchhaltevermögen und Glaubenswachstum vor allem aus solchen Gesprächen mit Gott kommen. Da geht es nicht mehr darum, ob wir Christen sind oder ob wir gute Beter oder Arbeiter für den Herrn sind. Sondern wir lassen uns wirklich auf Gott ein, in unserem tiefsten Inneren. Das ist, was ich tun muss, immer. Gott bringt mich in Situationen, die unmöglich sind. Zurzeit habe ich Lungenprobleme. Wie soll ich genug Atem bekommen? Er wird ihn mir geben. Wenn ich mich wirklich auf ihn einlasse, statt nur vorzugeben oder mir einzubilden, dass ich bei ihm bin. Ich tue es wirklich. Hilf mir beim nächsten Schritt, Jesus. Mein Leben ist so, als müsse man unter Schwierigkeiten und Schmerzen als Gewichtheber schwere Gewichte heben.
6: The pain of having to lift heavy barbells. And maybe with.
5: Es gibt Gläubige, die, wenn sie ein Gewicht heben sollen, erst mal nachlesen über die Gewichtheber der Vergangenheit, was andere Gewichtheber erlebt haben, wie die richtige Technik beim Gewichtheben ist. Aber selten versuchen sie, das Gewicht wirklich zu heben. Und ich denke, genau da ist die Kirche heute. Wir wissen, was zu tun ist. Wir kennen unsere Bibel. Wir kennen Römer 8,28 und Römer Kapitel 5, in denen es darum geht, dass wir uns über Leiden freuen sollen, weil es Ausdauer und Charakter bringt und so. Wir kennen das, vor und zurück. Aber wer von uns setzt das wirklich im Leben um? Das ist so schwer. Wissen Sie, Jesus kam und litt, damit wir niemals die Hölle erleben müssen. Gott sei Dank, er hat uns davor gerettet. Aber er hat uns nicht vor der Hölle auf Erden gerettet. Wir müssen einige höllische Momente durchstehen. Was tun wir mit solchen Momenten? Weichen wir aus Angst und Zweifel zurück oder brechen wir vor Erschöpfung zusammen? So sollen wir nicht leben. Gott hat uns durch seine Gnade zu Überwindern gemacht. Können wir das glauben und in diese unerträglichen Momente hineingehen und sie durchstehen? Ich glaube das, was ich auch schon vor meinem Unfall geglaubt hatte, als ich noch gehen konnte. Ich wusste, dass Gott vertrauenswürdig ist, auch als ich Krebs hatte. Aber ich sehe zurück, wie mein Glaube war, damals. Ich erkenne, er ist heute viel tiefer, mehr intuitiv, mehr Blut, Schweiß und Tränen. Ich habe in den tiefsten Leidenserfahrungen erlebt, dass gerade dort auch die höchste Freude an Jesus zu erfahren ist. Reine Freude an ihm.
6: Und
5: ich staune.
6: Er
5: zeigt sich vor allem dann, wenn wir im Leid anderen Leidenden zeigen, wer er ist.
1: Joni und Siegfried glauben, dass sie es Gott zu verdanken haben, dass sie mit ihrer Behinderung ein lebenswertes Leben führen können. Aber wie führt man mit starken Einschränkungen ein zufriedenes, ja sogar glückliches Leben? Und kann der Glaube dabei helfen? Andreas hat sich Gedanken gemacht.
0: Es wird gesellschaftlich zunehmend spürbar, dass Menschen, die körperlich oder geistig eingeschränkt sind, immer mehr Teilhabe am Leben in unserem Land ermöglicht wird. Als im Deutschen Bundestag die gehörlose Abgeordnete Heike Heubach eine Rede in Gebärdensprache hielt, wurde das nicht nur vom Parlament mit stehendem Applaus gewürdigt, sie wurde auch als ein Zeichen für gelebte Inklusion und wertschätzende politische Teilhabe von der Uni Tübingen als Rede des Jahres 2024 ausgezeichnet. Menschen mit Einschränkungen können es wirklich zu etwas bringen, politisch oder wie zum Beispiel auch im Sport. Man kann nur hoffen, dass diese Inklusion immer besser gelingt. Und trotzdem gibt es da nichts schön zu reden. Ein Leben mit Behinderung ist aufgrund der Herausforderungen, die es meist mit sich bringt, beschwerlicher. Oft fällt es ja schon gesunden Menschen schwer, sich mit ihren Begrenzungen anzunehmen. Wie viel mehr wird es dann wohl den Menschen so gehen, die tagtäglich und vielleicht sogar schmerzhaft daran erinnert werden, dass da etwas fehlt oder nicht intakt ist. Die Kunst und Herausforderung liegt also darin, innerlich im Frieden mit sich und einem Leben mit Begrenzungen zu sein, es also auf gesunde Weise angenommen zu haben. Und an dieser Stelle kommt der Glaube an Gott sehr hilfreich zum Tragen. Nicht nur zu wissen, dass es da einen himmlischen Vater voller Liebe gibt und der mich, so wie ich bin, voll in seine Liebe inkludiert, ja mehr noch, der mich wirklich will, liebt und annimmt, sondern auch, dass er sich zu mir stellt und mir hilft, die Leiden zu tragen, mit denen wir leider in dieser zerbrochenen Welt noch zu tun haben. Paulus beschreibt den Zuspruch Gottes im 2. Korintherbrief so: Meine Gnade ist alles, was du brauchst, denn gerade wenn du schwach bist, wirkt meine Kraft ganz besonders an dir. Natürlich dürfen wir unseren himmlischen Vater auch um Heilung bitten. Das hat Paulus ebenfalls getan. Aber so wie bei Paulus macht Gott auch in unserem Leben oft das Problem nicht einfach weg. Er mutet uns zu, dass nicht alles perfekt ist, seien es die Umstände, unsere Gesundheit oder unser Körper. Und doch ist ein erfülltes Leben möglich, weil er nämlich das Leben ist. Je mehr ich mich auf ihn einlasse und mit ihm durch sein Wort und das Gebet verbunden bin, kann er mir ein trostvoller Begleiter, ein starker Helfer, ein Ort der Geborgenheit sein. Und dafür können wir auch gemeinsam beten. Himmlischer Vater, danke für das Versprechen, dass du eines Tages alles Leid wegnehmen und alle Tränen abwischen wirst. Noch müssen wir allerdings mit dem Schmerz unseres unperfekten Körpers und dem oft ebenso unperfekten Leben klarkommen. Hilf uns von Herzen, zu dem Leben Ja zu sagen, in das du uns gestellt hast. Danke, dass du an unserer Seite bist und bleibst. Amen.
2: Falls Sie persönlich mit jemandem beten möchten, die Gebetshotline ist jetzt geschaltet. Für Deutschland wählen Sie 040 18 18 88 00. Für Österreich lautet die Nummer 0049 40 18 18 88 00. Und für die Schweiz 044 57 50 270.
1: Die wirtschaftliche Situation in Indien ist durch starke Herausforderungen geprägt. Gerade in den ländlichen Regionen gibt es kaum Wirtschaftswachstum. Oft fehlt der Zugang zu modernen Technologien und Finanzierungen, was die existenzielle Situation vieler Familien bedroht. So erging es auch Rana, die nach dem Tod ihrer Eltern für ihre 6 Geschwister sorgen musste. Mit Näharbeiten versuchte sie, ihre Familie über Wasser zu halten, bis sich unerwartet eine Tür öffnet.
7: Von klein auf hilft Rana anderen Menschen. Als damals ihre Eltern starben, wurde sie zur Alleinversorgerin von 6 Geschwistern.
8: Ich war 14, aber als Älteste war ich für sie verantwortlich. Ich mochte es zu nähen und machte für meine Nachbarn Näharbeiten, um für uns zu sorgen. Als Teenager versorgte ich die Familie und zahlte für meine Geschwister das Schulgeld.
7: Operation Blessing besuchte Ranas Dorf und war erstaunt über ihren Unternehmergeist. Das Team lehrte die Frauen, Selbsthilfegruppen zu gründen, die ihr Geld zusammenlegen. So können sie sich gegenseitig Niedrigzinskredite geben und kleine Geschäfte aufbauen. Rana wurde zur Führungskraft.
8: Ich besuchte Frauen in der Nachbarschaft und organisierte Treffen, um ihnen die Vorteile der Idee zu erklären. Wir helfen uns gegenseitig, sodass jeder etwas mehr Einkommen hat. Alle fanden die Idee toll. Also bildeten wir eine Gruppe und eröffneten das erforderliche Sparkonto.
7: Operation Blessing rief insgesamt 38 solcher Gruppen ins Leben.
8: Die Ausbildung durch Operation Blessing war hilfreich und inspirierend. Es ging um Finanzthemen und um Betriebsführung.
7: Sie nutzte ihren Niedrigzinskredit, um Nähmaschine und Zubehör zu kaufen und begann daheim zu schneidern.
8: Als nächstes mietete ich einen eigenen Laden, um mehr Kunden zu erreichen. Ich fand einen 3 Kilometer weiter, aber der Fußweg dahin kostete Zeit und war mühsam. Operation Blessing erfuhr davon und schenkte mir ein Fahrrad. Jetzt ist der Arbeitsweg einfach und ich nutze die Zeit zum Nähen.
7: Als ihr Laden lief, ging Rana einen Schritt weiter. Sie bildet nun junge Frauen zu Näherinnen aus. Viele von ihnen können deswegen gute Jobs in nahegelegenen Orten finden.
8: Mein Leben hat sich vollkommen verändert. Wir wohnen in einem netten Haus und sind finanziell abgesichert, weil mein Geschäft läuft. Ich bin glücklich und habe alle Hindernisse überwunden. Jetzt leben wir in Frieden und Wohlstand.
1: Wirklich eine tolle Geschichte, wie Rana ihr eigenes Business aufbauen konnte.
0: Ja, und jetzt auch noch anderen Frauen dabei hilft, das Gleiche zu tun. 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
1: Heute haben 2 Menschen mit Behinderung erzählt, wie sie trotz ihrer Einschränkung ein erfülltes Leben führen. Wir hoffen, es hat auch Sie inspiriert.
0: Ja, und falls Sie jetzt ein Gebetsanliegen haben, das Ihnen unter den Nägeln brennt, rufen Sie gerne an. Unsere Mitarbeiter sind ganz Ohr und beten gerne mit Ihnen.
1: Wir möchten uns an dieser Stelle auch nochmal bei allen bedanken, die fleißig beten und uns auch mit Spenden unterstützen.
0: Ja, das war's für heute. Wir sagen Tschüss, bis zum nächsten Mal. Empfehlen Sie uns gerne weiter.
1: Auf Wiedersehen.

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bin Theologe. Ich habe katholische Theologie in Mainz studiert und eine Heilpraktikerausbildung in Wiesbaden gemacht. Und habe eben als Kind eine Privatausbildung bekommen für Malerei. Ich war eher ein ängstlicher, introvertiertes Kind und ich habe da meine eigene Welt dann erfahren können und ausdrücken können. Also ich bin nicht mit den Dorfjungen am Sportplatz rumgelaufen, das war meine Zwillingsschwester. Die hat sich mit den Dorfjungen auf dem Fußballplatz rumgeprügelt und ich bin eher zu Hause gesessen und habe gemalt und Klavier gespielt. Das war so meine Welt und da habe ich schon für mich einerseits einen Ausdruck gefunden, aber auch so Sicherheit. Und eben durch diesen polnischen Kunstlehrer aus Warschau, der hat mir ganz viel mitgegeben. Er ist dann nach Südafrika ausgewandert und er hat mir alles gegeben, was er mühsamst in der kommunistischen Zeit in Warschau sich erworben hatte an Papier, an Farben und hat es mir 11-Jährigen hingegeben und hat gesagt, du wirst es einmal brauchen. Natürlich gab es in der Nachbarschaft, in der Verwandtschaft immer wieder die Anfrage, ob ich nicht das oder das malen kann. Dadurch habe ich gemerkt, ja, das spricht auf andere an. Und ich habe mein Studium damit finanziert. Und mit der Gründung des Klosters im Salzkammergut ist natürlich dann die Tür aufgegangen, auch für die sakrale Gestaltung von Kunst und eben auch hier in der Kasbergstätte. Also meine Erfahrung ist, dass Kunst und Spiritualität zwei Seiten einer Medaille sind. Also ich kann als Künstler

0: wie tief drin ich in der Pornografiesucht war.
1: Und dann kam der Moment, wo er das erste bisher war. Ich war oben im Kinderraum mit den Kindern, weil es war laut und es war ein Gewusel im Kinderraum. Ich habe auf meine eigenen Kinder aufgepasst. Und dann kommt eine Frau auf mich zu, eine andere Mama, und sagt, sag mal, ist dir das nicht peinlich, dass dein Mann da so offen drüber redet? Und da hat es mich wirklich wie so ein Blitz getroffen, wo ich mir gedacht habe, ja, es ist mir eigentlich schrecklich peinlich. Ja, dass ich in so eine Situation gebracht wurde als Ehefrau, mir sowas anhören zu müssen, dass ich kam mir gedemütigt vor in dem Moment, ich kam mir übergangen vor. Und dann ist das passiert, was ich, glaube ich, die ganze Zeit versucht habe zu vermeiden. Ich wurde so in meinem Selbstwert angegriffen durch die Geschichte meines Mannes, durch die Sucht, die er hatte. Dieses, du bist nicht genug, das hing dann wie so ein Banner über mir. Das ist genau die Lüge, die ich eigentlich mein ganzes Leben schon geglaubt hatte. Und die Sucht meines Mannes hat es so bestätigt. Du bist nicht genug, du hattest nicht das, was er brauchte. Sonst hätte er sich sowas nicht anschauen müssen. Und natürlich ist das auch eine Lüge, das weiß ich mittlerweile, dass die Sucht, Pornografiesucht, so tief verankert ist in dem Herzen von einem Menschen, dass da so viel andere Probleme und Mangel dem zugrunde liegt, als einfach nur die Tatsache, dass die Frau vielleicht nicht schön genug ist oder nicht ausreicht. Das ist überhaupt nicht der Grund, aber das wusste ich damals nicht. Und als mein Mann dann frei war, fing es für mich eigentlich erst an, diesen Schmerz durchzuarbeiten und diese 10 Jahre, die mir dann wie eine riesengroße Lüge vorkamen, durchzuarbeiten. Also selbst wenn ich mir Bilder anschaue aus der Zeit, wie kann ich da noch mit guten Erinnerungen daran zurückdenken, wenn ich weiß, zu dem Zeitpunkt hat er vielleicht gerade Pornografie konsumiert oder war mit seinen Gedanken wo ganz anders. Und da habe ich dann wirklich intensiv angefangen, ja, in so einen Prozess reinzugehen, wo mein eigenes Herz geheilt ist. Und das war ein langer Prozess, das waren ungefähr 2 Jahre, wo ich mich damit beschäftigt habe, was das mit meinem Herzen gemacht hat und was das mit unserer Ehe gemacht hat, was das mit meinem Selbstwert gemacht hat, was das mit meiner Würde gemacht hat als Frau. Und das Schöne an der Sache ist, und ich hätte nie gedacht, dass ich das mal sagen kann, dass da was Gutes bei rausgekommen ist, aber das Schöne an der Sache ist, dass ich in dieser Zeit zum einen gelernt habe, dass es mit mir nichts zu tun hatte. Ich war nicht der Grund, ich war nicht der Auslöser, dass mein Mann diese Sucht hatte. Und ich habe aber auch gleichzeitig so viel Heilung empfangen für Wunden, die gar nicht direkt damit verbunden waren, dass mein Mann Pornografie konsumiert hat. Also diese Lebenslüge, die ich schon immer mit mir rumgetragen habe, dass ich nichts wert bin oder dass ich nicht schön genug bin oder dass ich nicht liebenswert bin, dass ich das im Zuge dessen aufarbeiten konnte. Ich habe dann selber auch eine Therapie angefangen und habe mich intensiv mit meinen Lebenslügen beschäftigt. Und das hat so viel Heilung in mir hervorgebracht, ja, mir so viel Frieden gebracht, dass ich tatsächlich dann auch meinem Mann vergeben konnte, dass ich ihm in die Augen sehen konnte und ihm sagen konnte, dass ich ihm vergebe, dass das in der Vergangenheit liegt, dass das nichts mehr ist, was zwischen uns steht und dass wir gemeinsam vorangehen können.
0: Das war für mich wieder ein Hoffnungskeim, dass unsere Ehe tatsächlich gelingen kann, dass meine Beziehung mit den Kindern gut werden kann, dass sich Dinge einfach wieder heil werden. Ich hatte durch diese ganze Zeit und Phase raus aus der Pornografiesucht jemand, der, wo ich zum Teil täglich in Rechenschaft war. Das heißt, ich habe einfach täglich einfach ihm gesagt, wie es gerade abläuft in meinen Gedanken oder ob ich Pornografie konsumiert habe. Das hat mir sehr, sehr geholfen, einfach jemand zu haben, der mich kennt und mich liebt, mich unterstützt. Und ich habe da Freundschaft, also Männerfreundschaft erlebt, die ich sonst, ich hatte das nie vorher. Es gibt so was Wunderbares, wenn Männer schwach sein können voreinander und sich unterstützen können und ja, einfach füreinander da sein können. Und das hatte ich erlebt in dieser Zeit, hatte 5 Jahre lang noch eine Gruppe, die mich da einfach auch wirklich auch geholfen hat, da rauszukommen. Und jetzt lebe ich frei. Ich kann es eigentlich kaum fassen. Jetzt schaue ich zurück auf

0: viele Jahre der Freiheit, wo ich nicht in dieser Sucht lebe und staune einfach darüber, was einfach sich daraus entwickelt hat. Einfach wie stark meine Familie geworden ist, wie stark meine Beziehung zu meiner Frau geworden ist. Ich dachte, so eng und so voller Liebe würde ich das nicht erleben, nach all dem, was ich ihr angetan habe. Ich bin auch viel produktiver. Ich habe so viel Zeit vergeudet, so viel Zeit verschwendet mit dem Suchen nach Bildern, mit dem Konsumieren. Ich wurde dann einfach auch viel effektiver in meiner Arbeit, viel produktiver. Ich hatte auch viel kreativer. Ich habe viel mehr Gedanken gehabt, die außerhalb von mir selbst waren, weil ich war vorher so mit mir selber beschäftigt. Das ist das, wo ich einfach in diese wunderbare Freiheit hineinkomme, wo auch ich glaube, ich auch stark in meine Männlichkeit gewachsen bin, durch diesen Kampf raus aus der Sucht und rein in eine Identität, die wirklich über mir steht, die eigentlich mit diesem Selbstversorgertum, muss alles unter Kontrolle haben, ich will auch meine Gefühle unter Kontrolle haben, dass es damit einfach nichts mehr zu tun hat, dass ich einfach, es ist okay, schwach zu sein, es ist okay, auch meine Wunden zu zeigen, es ist okay, einfach auch so zu sein, wie ich gerade bin. Und das Wichtigste ist einfach, dass ich das einfach auch vor Gott bringe und auch vor anderen Menschen einfach ehrlich bin. Ich habe einfach da eine Liebe zu Authentizität gewonnen, die befreiend ist. Weil Echtsein so viel mit Wahrheit zu tun hat. Und wir wissen, dass Wahrheit uns freisetzt. Und wer wahrhaftig ist, der wird tatsächlich in eine Freiheit hineinkommen. Und ich bin so dankbar für diese wirkliche Freiheit, die Gott in meinem Leben gebracht hat.
1: Ja, das hätte unsere Ehe zerstören können. Das hätte so viel kaputt machen können. Und in gewisser Weise hat es auch so viel kaputt gemacht. Aber wir haben dem nicht das letzte Wort gelassen. Wir haben beide gekämpft. Wir haben beide uns diese schmerzvollen Seiten, diese dunklen Flecken angeschaut. Wir haben nicht aufgegeben. Und wir haben auch nicht gesagt, wir resignieren, obwohl es wirklich so viele Momente gab, wo ich am liebsten resigniert hätte und wo ich am liebsten auch mich in meiner Bitterkeit zurückgezogen hätte, wie so eine Schnecke in ihr Schneckenhaus, weil ich auch dachte, ich habe das Recht dazu. Ich darf mich zurückziehen von einem Mann, der mich so hintergangen hat. Aber gleichzeitig war dann auch oft diese Erinnerung an unser erstes Kennenlernen und diese Zeit, die wir hatten und wie er so ein Gentleman war. Und ich habe in dieser Phase, wo ich das aufgearbeitet habe, lernen dürfen, dass die schweren Momente und die Momente, die einen kaputt machen wollen, dass sie nicht überwiegen müssen. Dass ich meinen Blick auch auf das richten darf, was schön war, was gut war und vor allem, was jetzt wieder aufblühen kann. Auch wenn vieles kaputt gegangen ist, dass das wie ein Vulkan ausbricht und dann die Natur mit Lava überdeckt und dann so eine dicke schwarze Decke, so eine krustige Decke überall ist und dann trotzdem das erste Grün wieder durchbricht. Und so habe ich das empfunden, dass unsere Ehe wirklich so einen Neuanfang geschenkt bekommen hat und dass wir beide auf diesem Zerbruch eigentlich, auf diesen ganzen Scherben stehen durften und erleben durften, wie da Neues hervorbrechen konnte. Und das kommt mir bis heute so unverdient vor. Ja, wir haben unsere Arbeit gemacht, wir haben uns nicht gescheut, die schwierigen Dinge anzusprechen. Mein Mann hat sich nicht gescheut, so einen Kurs zu machen. Und ich habe mich nicht gescheut, mir meinen Schmerz anzuschauen und in Therapie zu gehen. Und ich denke, dass wir den Mut hatten, gemeinsam zu kämpfen. Am Anfang noch gar nicht miteinander, sondern eher nebeneinander. Und irgendwann ist es dann so ein gemeinsamer Kampf geworden. Das ist für mich ein Wunder. Und da bin ich so dankbar dafür. Ja, dass wir heute gemeinsam einen Dienst leiten können, der anderen Menschen hilft, aus dieser Sucht hervorzukommen. Das ist für mich ein Wunder, weil ich weiß, wie nah wir am Abgrund waren und wie schmerzhaft das alles war und wie viel Potenzial das hatte, uns für den Rest unseres Lebens zu zerstören. Und ich liebe das so, dass wir jetzt mit unserem Leben Hoffnung transportieren können, dass wir, ja, es tut noch weh und ja, mir kommen da immer wieder die Tränen, wenn ich drüber nachdenke. Aber das ist nicht der Schlussstrich, das ist nicht der Punkt, sondern wir gehen weiter und wir erleben gemeinsam, was es für ein unglaublicher Schatz ist, wenn man sich zu seinen Schwächen stellt, wenn man authentisch lebt, wenn man sein Herz öffnet, damit andere sehen, was möglich ist.

0: Der Brief an meinen Papa, als ich 12 Jahre alt war. Lieber Papa, ich und die Mutti, wir haben dich wirklich so gerne, dass wir für dich die Welt zerreißen könnten. Weil wir dich so lieb haben, wünsche ich und die Mutti, dass du den Alkohol lässt. Ich weiß, dass ich kleiner Knirps das nicht sagen dürfte, aber wir haben dich halt einmal so gerne, dass wir zusammenhalten müssen. Es sollte wieder so sein, wie es immer war. Wir hatten viel mehr Spaß ohne den Alkohol. Die Mutti und ich, wir schaffen das nicht, wenn du trinkst. Du musst aufhören, eine andere Chance haben wir nicht. Es hängt alles von dir alleine ab, ob du aufhörst zum Trinken und ein gutes Familienleben isst oder nicht. Ich glaube, du weißt gar nicht, wie lieb wir dich haben, deshalb hör auf mit dem Alkohol. Ich weiß es ganz genau, dass ich kein Recht habe, es dir so zu schreiben. Ich will dich auch nicht kränken. Du musst es verstehen. Ich habe in der Früh keine Zeit, dir das richtig zu erzählen, deshalb schreibe ich es dir. Ich habe leider heute Nachmittag Schule und kann mit dir nicht darüber reden. Ich hoffe, ich kann es nach der Schule machen. Ich finde dich viel netter ohne Alkohol. Das ist wirklich wahr. Die Mutti und ich haben dich lieb, lieber wie du bist. Der Alkohol zerstört alles. Du bist der beste Mensch, den ich kenne, deshalb hör auf mit dem Alkohol deiner Familie zuliebe. Bitte, bitte, bitte, bleib so wie du bist, ohne Alkohol, mit ist alles aus. Bussi, Bussi, Bussi, dein Jörgi, wenn du mich lieb hast, hörst du auf mit dem Alkohol. Jörgi, Bussi.
1: Hallo und herzlich willkommen bei Bibel TV, das Gespräch. Unser Leben ist in vielen Bereichen sehr voll von Leistungsdruck. Das gilt vor allen Dingen auch im Profisport. Als Christen allerdings dürfen wir glauben, dass es keinen Leistungsdruck gibt. Im Glauben jedenfalls nicht. Von Gott geliebt, so angenommen, wie wir sind. Beide Welten zusammenzuführen, das versucht unser Gast. Er ist Sportseelsorger und natürlich gläubiger Christ. Wie es dazu kam, erzählt er uns heute. Herzlich willkommen, Jörg Weicher.
2: Danke.
1: Jörg, ich muss mit einer ganz persönlichen Frage anfangen. Du hast nicht nur eine dicke alte Bibel mitgebracht, sondern darin ist auch ein Brief, der bis heute noch irgendwie für dich und entscheidend ist und wichtig ist, den du als, wie alt warst du, 10, 12?
2: 12, 13.
1: An deinen Vater geschrieben hast, der alkoholkrank war. Man kann sich natürlich vorstellen, dass das in der Kindheit eine ganz, ganz wichtige Erfahrung gewesen ist. Und da hast du ihn gebeten, doch bitte damit aufzuhören. Wieso geht dir das bis heute noch so nach? Was ist da alles so wichtig daran gewesen? Und hat das auch mit dem Glauben schon zu tun?
2: Also der Glaube hat für mich damals noch überhaupt keine Rolle gespielt. Und wenn ich jetzt den Brief jetzt wieder lese und in der Hand habe, staune ich eigentlich, wie ich heute da sitzen kann, ohne eine Bitterkeit oder irgendwelchen schlechten Emotionen meinem Vater gegenüber. Aber wenn du den Brief liest und ich habe ihn jetzt ganz bewusst gestern und heute noch mal durchgelesen, dann ist es wirklich ein flehender Ruf eines Kindes zum Vater, dass er mit dem Alkohol aufhört, wissend, dass die Familie auseinanderbricht, dass alles kaputt wird und aber trotzdem diese Liebe zum Vater zum Ausdruck kommt in dem Ganzen drinnen. Und hat mich jetzt einfach auch sehr berührt, dass ich das wiedergelesen habe.
1: Was hast du denn aus dieser Zeit noch in Erinnerung? Wie hat dich das geprägt? Also ich meine, ich gebe zu, es ist ein bisschen eine blöde Frage. Wie hat dich das geprägt? Ja, aber was hast du in Erinnerung und wie wäre es gewesen, wenn es nicht so gewesen wäre?
2: Also in Erinnerung habe ich, du kommst von der Schule nach Hause, der Vater hat vielleicht die Vorhänge waren zu und du hast gewusst, er ist jetzt, hat sich wahrscheinlich hingelegt oder es waren irgendwelche viel schlimmere Sachen. Und als Kind, mein Herz ist dann einfach sehr, sehr hart geworden meinem Vater gegenüber. Ich wollte ja nicht so werden wie er. Für mich war dann eben dadurch, er war auch sehr künstlerisch begabt und sehr sensibel, aber er hat sich dann, ist dann wirklich einfach in Depressionen und Alkohol reingekommen und da habe ich mich bewusst eigentlich davon abgewendet, wollte mit dem Namen Walcher sogar gar nichts mehr zu tun haben und von dem her war es wirklich eine Ablehnung auch dem Vater gegenüber aber doch diese Not, die Familie irgendwo zusammenzuhalten, bis dann die Eltern irgendwann sich auch scheiden haben lassen, der Hotelbetrieb meiner Eltern verschuldet dann verkauft werden musste. Und ja, und dann ist der Glaube für mich hat noch gar keine Rolle gespielt.
1: Du bist aus Schladming, also eine der Zentren des Skisports in Österreich. War da schon die Grundlage gelegt dafür, dass du Sportler geworden bist?
2: Eigentlich nicht. Von meinem Elternhaus, dadurch, die Eltern immer einen Hotelbetrieb gehabt haben, das war in der Hochsaison dieser 7-Tage-Woche, da ist nicht viel Zeit gewesen für die Kinder. Aber ich habe es mitbekommen, eben meine Freunde, wo die Eltern vielleicht auch schon Sportler waren, die sind da schon ein bisschen mehr gefördert worden. Aber ich durfte dann in ein Sportgymnasium gehen, ins Internat dann zwischen 14. und 17. Lebensjahr. Und habe mich dann einfach auch sehr viel mit Training, gut auszusehen, das war meine Identität da drinnen. Und hat sich dann so nach und nach dann in diese Richtung dann bewegt.
1: Ist es so auch richtig Profisport dann geworden?
2: Es ist dann richtig Profisport geworden, aber sehr spät eigentlich. Ich habe dann mit 16 habe ich Snowboarden begonnen, war dann als Snowboardlehrer eigentlich dort in Schladming. Und erst später mit 22, 23 durfte ich, das war dann schon mittlerweile, wo der Glaube dann schon eine Rolle gespielt hat, hat sich eine Tür nach der anderen geöffnet. Ein Profiteam hat bei uns am Dachstein trainiert. Und der Trainer dort hat mich gekannt als Snowboard-Lehrer und hat gesagt, ja, ich dürfte mal da durch die Tore durchfahren. Ich bin im Alpin-Snowboard gefahren, Slalom, Riesenslalom. Und er hat gerade gleich gesehen, ja, vom Snowboard-Rennen fahren hat er nicht viel Ahnung. Aber er hat mir wirklich sehr viel Kunst entgegengebracht, dass ich da bei ihnen mittrainieren durfte. Und dann ist so langsam die ersten Rennen gewesen, regional und steirischer Meister, mal Styria Cup-Sieger und so weiter. Bis ich dann in der ISF-Welttour dann auch im
1: ISF?
2: ISF ist die International Snowboard Federation. Damals haben wir zwei Verbände gehabt, die FIS und die ISF. Und es waren recht Rivalitäten zwischen den beiden Verbänden. Ich bin bei der ISF gewesen bis 2001 und durfte da einiges rausholen, was mir heute dient. Im Umgang mit den Spitzensportlern, einfach sie zu verstehen, wie sie funktionieren.
1: Ich will jetzt gar nicht mal ganz auflisten, wie du dann dazu gekommen bist. Deine Frau, ihr macht das jetzt ja alles zusammen und ihr habt ein bestimmtes Projekt. Wie nennt sich das nochmal?
2: Also der Verein heißt Beyond Gold, übers Gold
1: Beyond
2: hinaus.
1: Gold.
2: Beyond Gold.
1: So, also da ist für mich jetzt die Frage, wie gelingt das überhaupt? Also nochmal, ihr geht dazu, irgendwelchen Sportereignissen nehme ich an. Müsst wahrscheinlich vorher mit den Veranstaltern sprechen. Dürfen wir hier einen Raum haben? Können wir da was machen?
2: Genau,
1: wenn ihr Glück habt, sagen die ja.
2: An Olympischen Spielen ist seit 1972 gibt es Sportseelsorger. Jetzt haben wir ja gerade das 50-jährige Jubiläum sozusagen oder die Gedenkzeit gehabt, was damals mit dem Attentat gegen die israelische Mannschaft passiert ist. Und seitdem gibt es ein sogenanntes Multi-Faith-Center im Olympischen Dorf, wo Chaplains, Sportseelsorger aus der ganzen Welt ausgesucht werden, die da vor Ort von den 5 Weltreligionen vor Ort im Einsatz sind. Und so durfte ich 4-mal an Olympischen Spielen dabei sein und mittlerweile über 100-mal im Weltcup, Weltmeisterschaften. Und dann geht es um die Akkreditierung, das ist die offizielle Berechtigung, dann im Olympischen Dorf zu sein oder an Weltmeisterschaften, die dann entweder übers Team läuft, wenn man mit einem Team dort ist, oder als International Chaplain dann übers LOC, das ist dann das lokale Organisationskomitee. Und genau so funktioniert das.
1: So, und was erlebt ihr da? Also ja. Mit was kommen die Leute?
2: Ja, also das Schöne ist, wenn wir diese Sportlerandachten machen, entweder wir machen es mit einem Team. Manchmal wollen die das auch von der Teamleitung, dass sie sagen, du, wir machen das geschlossen als Team. Oder sie öffnen das, wer kommen möchte, wer nicht kommen möchte. Manchmal ist es auch nationenübergreifend, wo wir das anbieten. Im besten Fall haben wir Live-Worship, also eine Musik. Jemand spielt auf der Gitarre oder am Klavier. Eine Zeit, wo sie einfach mal runterfahren können, wo sie eben zum Beispiel die Einladung haben, ihre Sorgen Gott abzugeben. Und das wird immer sehr, sehr gut angenommen, vor allem wenn sie sich dann kennenlernen und schon öfter dabei waren. Am Anfang ist es ja was Unbekanntes. Und jetzt mittlerweile ja, sind da wirklich schon viele, die da kommen, dazu kommen. Und dann gibt es natürlich 1:1 Gespräche, wo sie sich einfach dann auftun und nur spezielle Sachen sprechen möchten, ob das jetzt familiärer Seite oder teamintern oder mit Leistungsdruck umzugehen, wo sie einfach dann froh sind, dann eine Person zu haben, wo sie wissen, das bleibt unter uns, unter vier Augen, und was dann weder ans Team noch an Medien oder irgendjemand anders geht.
1: Nun haben wir eben zu Beginn, habe ich ja gleich schon losgelegt mit Leistungssport, dass da viel Leistungsdruck ist. Hast du das für dich auch so erlebt? War dann da am Ende, wo du dann endlich da fahren durftest, war dann da auch viel Druck, jetzt muss ich auch was zeigen?
2: Eben, wie gesagt, bei mir ist dann vielleicht gerade schon die Veränderung in mein Leben gekommen, wo meine Identität dann nicht mehr nur auf die Leistung basierend war. Und natürlich erlebst du es. Klar, du trainierst hin und entweder gehen die Sachen auf oder gehen nicht auf. Also du bist sehr konfrontiert mit Leistungsdruck. Aber es ist schön, wenn du dann eine Möglichkeit hast, den Druck auch abzugeben und befreit dann in einen Wettkampf reinzugehen.
1: Du hast es gefunden durch den Glauben, da sprechen wir natürlich gleich noch drüber, deswegen sitzt ihr vor allen Dingen hier. Aber wie ist deine Erfahrung? Der Großteil der Sportler, Sportlerinnen wird jetzt nicht so gläubig sein, dass es ein Ventil ist, ja, oder?
2: Nein, aber auf keinen Fall. Also das ist, sind sicher sehr gut abgedeckt mit Mentaltraining und so weiter, aber das ist auch wieder, ist wichtig, also ich habe selber die Ausbildung zum praktischen Sportpsychologen gemacht und ich finde es sehr, sehr, sehr wichtiger Aspekt, aber auch selbst im Mentaltraining geht es wieder um Leistungsverbesserung. Also es geht immer wieder Leistung, Leistung. Und wir haben jetzt geschaut, dass man wirklich den Athleten, wir nennen es eine Performance-Free Zone, eine leistungsfreie Zone bietet, wo es einfach um den Menschen hinter dem Athleten geht.
1: Das heißt, du hast bei vielen erlebt, dass das ein Problem ist. Es muss nicht unbedingt gleich wie bei Sebastian Deißler enden, aber auch das hast du wahrscheinlich erlebt bei Kollegen, Kolleginnen, oder?
2: Ja, also
1: das zu Depressionen führt und dass Leute aussteigen.
2: Ja, heute sowieso in unserer Funktion jetzt als Sports Chaplains, als Sportseelsorger, haben wir eben Thema Depression bis hin zu Suizidversuchen, ist die Bandbreite sehr, sehr groß. Und gerade da drinnen, wenn dann der Athlet einen Halt findet und auch einen Weg raus, was ihm Stabilität gibt und wieder Freude und wieder das Strahlen in die Augen zurückbringt, ist das natürlich dann umso schöner.
1: Es ist vielleicht ein kleiner Vorgriff, weil wir über deinen Glauben noch gar nicht gesprochen haben, aber ich überlege jetzt gerade, ob es nicht auch so ist, wenn ich dann plötzlich als gläubiger Mensch sagen kann, ja, Leistungsdruck brauchst du eigentlich nicht, vom lieben Gott bin ich ja was wert. Fällt da nicht auch die Leistung ab? Braucht es nicht auch diesen Leistungsdruck?
2: Das ist ganz wichtig, es braucht genau den richtigen Druck. Das muss man sich so vorstellen wie eine Glühlampe und du hast so den Schalter von 0 bis 100. Bei 0 leuchtet sie vielleicht ganz, ganz leicht nur, bei 100 platzt sie und du musst wirklich die richtige Tension, die richtige Spannung finden. Und so ist es als Athlet auch. Entweder du hast zu wenig, dann musst du es auch wirklich aktivieren, dass es mehr wird. Aber wenn du natürlich zu viel Druck hast, bringst du auch nicht die Leistung. Aber wenn man es jetzt so sieht, wie wir es jetzt mit Athleten erleben dürfen, die in den Wettkampf reingehen und unabhängig sind von dem, was die Menschen um sie herum denken und die Beurteilungen, sondern wirklich diese lebendige Beziehung mit Gott erleben und diese Freude und die Kindlichkeit sich nicht nehmen lassen und mit dem dann in den Wettkampf gehen. Mit der Spannung, mit der richtigen Spannung, aber dann aus dieser Befreitheit in den Wettkampf gehen, hat das natürlich dann auch eine Auswirkung, ohne dass man jetzt sagen kann, du betest oder bist gläubig, dadurch musst du besser sein, aber einen gewissen Druck abzugeben und in deiner Identität da drinnen gesettelt zu sein, wirklich gestärkt zu sein, kannst du natürlich auch ganz anders in den Wettkampf gehen.
1: Wie kann man das denn abschalten, indem du, also, denn die Gefahr wäre ja groß, dass ich nun auch das Gebet einsetze, um besser zu werden. Wenn da kommt so ein Sportseelsorger und sagt, also wenn du dich jetzt Gott ganz hingibst, dann hast du diesen Leistungsdruck nicht mehr und dann geht es dir besser. Und wenn die Leute das Wort besser hören, denken die wahrscheinlich auch gleich, oh, dann kann ich auch wieder besser springen und auch schneller sein.
2: Genau. Das kann es natürlich nicht sein. Ich meine, jeder weiß, um die Leistung zu bringen, da ist so viel drinnen, so viel harte Arbeit, ein riesen Trainerstab von der Ernährung bis hin zum Techniktraining, je nach Sportart. Aber eben diese, wir haben das jetzt gerade diese Woche erlebt, am Diamond League-Finale, die Top-Leichtathleten der Welt, die da zusammenkommen. Und aus 10 Nationen sind wir zusammen gewesen und Top-Athleten. Aber sie kommen und nehmen die Einladung an, zu wissen, okay, da heißt's, demütige dich unter die mächtige Hand Gottes, indem du all deine Sorgen auf ihn wirfst. Und die schreiben sich das dann von der Seele und wir machen das mit einem Papier und dann werfen sie das wo rein, wo wir das dann draußen wieder verbrennen, sodass das wirklich nur zwischen ihnen und Gott ist. Und das wird immer super angenommen. Also das machen die richtig, richtig gern. Und ja, und dann einfach auch schön zu sehen, dass Sportseelsorge nicht nur den Geschmack hat von Krise und von was alles schlimm und Enttäuschung ist, sondern dass es auch in die Vorbereitung du mit reinnehmen kannst. Und jeden Trainer, jeden Athleten ist klar, wenn ich kein Gewicht auf den Schultern habe oder keinen Rucksack noch zusätzlich mit reinnehme, dann kann ich auch besser performen. Und von dem her, ja, schließt das eine das andere nicht aus.
1: Also es ist eine Gratwanderung.
2: Es ist eine Gratwanderung, aber es ist...
1: Der Glaube nicht eingesetzt wird zur Leistungssteigerung.
2: Ja, das gibt es sicher auch. Also es gibt sicher auch solche Athleten, die das wie ein Deal damit machen möchten. Aber das geht nicht. Das funktioniert nicht lange.
1: War es bei dir ein Deal oder wie bist du dazu gekommen?
2: Bei mir war es völlig unabhängig vom Sport. Und wie ich dazu gekommen bin, war ich dann 22 Jahre. Mich hat man nicht in die Kirche reinbekommen groß. Also bin konfirmiert worden, habe einen Religionsunterricht gehabt, habe auch mein Gute-Nacht-Gebet so als Kind gehabt, was ich heute noch rückblickend finde, ist nämlich noch total herzig, was ich da gebetet habe. Das ist so gegangen. Vielleicht kennt man das auch. Jesu Kindlein, komm zu mir, mach ein braves Kind aus mir. Mein Herz ist klein, darf niemand hinein, als du, mein liebes Jesulein. Lieber Gott, beschütze alle, die wir lieb haben und kennen. Amen. Das war so das Gebet, wie ich es von meiner Mama gelernt habe. Aber eben, niemand und nichts in dein Herz reinzulassen. Also wie Jesus, da ist eigentlich wirklich schon eine große Botschaft drinnen. Und wie ich 22 Jahre alt war, bin ich dann eingeladen worden zu einem Gottesdienst, so mit Gospelmusik, und es war sehr lebendig, habe ich noch nie gekannt auf diese Art. Und ich habe mir gedacht, nein, ich vergiss jetzt einmal diese komischen Leute da um mich herum, weil ein ehemaliger Surfer, der Pastor war, hat die jungen Leute eingeladen, dass man für sie beten könnte. Und ich habe mir gedacht, ich vergiss die komischen Leute, wenn es Gott wirklich geben sollte, dann zeig mir das, da bin ich.
1: Kannst du auch nichts verlieren, kannst du mal probieren.
2: Genau, und habe die Augen zugemacht und habe nachgebetet und auf einmal ist so eine Liebe gekommen und immer mehr und immer mehr. Und ich bin da gestanden, eine Stunde, zwei Stunden, ich weiß nicht wie lange. Eine unsagbare Liebe hat mein Herz erfüllt und überfüllt. Und wie ich die Augen aufgemacht habe, war das Licht schon ausgeschaltet. Die Menschen waren alle weg, vom Gottesdienst nichts mitbekommen. Aber ich habe gewusst, mit dieser Liebe ist alles möglich. Das waren meine ersten Worte zu meiner Mutter, die auch da dabei war. Und hat gesagt, du Mama, mit der Liebe ist alles möglich. Und ja.
1: Nochmal zu dieser Erfahrung, die ist ja offenbar überwältigend gewesen. Du gibst dem jetzt den Namen Liebe. War das damals für dich auch schon klar? Oder was war das für ein Gefühl, erfüllt sein oder ja?
2: Also für mich war es wirklich die pure, unbeschreibbare Liebe, die mein Herz erfüllt hat. Und habe das aber mit Gott noch gar nicht wirklich gewusst, dass in der Bibel steht, dass Gott Liebe ist und dass er ein liebender Vater ist. Aber dort habe ich es wirklich einfach erleben dürfen. Es war wirklich so ein Encounter, so wirklich eine Begegnung mit Gottes Liebe.
1: Gab es da irgendeine Bedingung für im Sinne von äußere Umstände, innere Vorbereitung, dass es geschehen konnte?
2: Also bei mir... Eben in die Kirche bin ich nicht gegangen. Ich habe mir schon gedacht, irgendwas Höheres müsste es geben. Alles Mögliche, schon auch gelesen, so als Sportler bist du natürlich auch interessiert über positives Denken und verschiedenste Sachen. Aber eben Kirche in sich selber hat mich eigentlich, man hat gehört auch damals schon, was alles so in der Kirche abgelaufen ist. Und das war für mich eigentlich keine Option.
1: Das heißt, es war wichtig, dass es ganz andere Leute waren. Das ist auch das hast du eben gesagt, ein Surfer.
2: Es war ein Surfer,
1: es war ein Surfer.
2: Pastor war. Genau, und einfach mein Herz dafür zu öffnen. Aber es hat keine wirkliche Ich war wahrscheinlich bereit, auch dadurch natürlich auch vieles nicht schön war in der Familie. Bist natürlich schon am Punkt, wo du sagst, wenn es da mehr gibt, zeig mir das. Und da durfte ich dieser Liebe begegnen.
1: Das wollte ich gerade fragen, weil mir es eben auffiel, weil du von dem Vater gesprochen hast, der die Liebe ist, den du da erfahren hast. Und dann gleichzeitig im Kopf, was du deinem Vater, deinem leiblichen Vater geschrieben hast. Siehst du da, wenn du das im Nachhinein so reflektierst, einen Zusammenhang zwischen dem fehlbaren Vater, um es mal so zu nennen, der an bestimmten Stellen fehlte, und dann diesem himmlischen Vater, der sich da auftat. Ist der da in eine Lücke gesprungen oder gibt es da für dich keinen Zusammenhang?
2: Also für mich war es einfach unsagbar, diese Liebe so von Gott kennenzulernen. Und aus dem heraus, aus diesem Überfluss, wo mein Herz wirklich erfüllt und wiederhergestellt war von Gott, aus diesem Überfluss konnte ich meinem Vater dann vergeben für das, was passiert ist durch den Alkohol. Und da habe ich gewusst, er hat das gar nie erlebt. So, und
1: was hat er nicht erlebt?
2: Diese Liebe. Er ist jetzt auch, Mama ist jetzt katholisch groß geworden, Papa evangelisch, aber niemand hat wirklich so eine persönliche Beziehung zu Gott gehabt. Und eben aus dieser Liebe heraus konnte ich dann vergeben. Und es ist dann eines Tages, ich habe damals in Innsbruck gewohnt, lese ich in der Früh in der Bibel, habe den Eindruck gehabt, ich müsste meinen Vater anrufen. Und er hebt ab und sagt, er ist zweimal in der Nacht kollabiert. Und ich sage, du Papa, du musst ins Krankenhaus gehen. Er hat gesagt, nein, er geht nicht, er ist oft genug im Krankenhaus gewesen. Und dann habe ich gesagt, du, ich habe was in der Bibel gelesen. Und dann habe ich gedacht, jetzt kommt irgendein lustiger Spruch von ihm, weil er immer sehr schlagfertig war. Aber genau in dem Moment ist er aber das dritte Mal kollabiert und ich konnte noch atmen hören, aber er konnte nicht mehr aufstehen. Und dann habe ich den Notarzt angerufen, die haben ihn gefunden, am Boden liegend, sofort auf die Intensivstation gebracht. Beide Lungenflügel waren, also Lunge weiß am Röntgen, Leberwerte schlecht, Herzwerte schlecht, Wasser in der Lunge. Und die Ärzte haben gesagt, es tut ihnen leid, er wird eine Art Ertrinkungstod erleiden. Und ich habe mir dann gedacht, so, jetzt ist mir ganz egal, was die Ärzte oder Schwestern denken. Es hat einmal jemand für mein Knie gebetet und es ist wirklich besser geworden. Und dann bin ich zu ihm hin zum Krankenbett und die Schläuche drin gehabt und habe ihm die Hände draufgelegt und in einem kindlichen Glauben einfach für ihn gebetet, dass er diese Liebe auch nur persönlich kennenlernen darf, weil ich nicht gewusst habe, wann er jetzt sterben müsste, aber auch für Heilung für seinen Körper. Und 5 Tage später konnten sie ihm die Schläuche rausnehmen und er konnte mit einer ganz leisen Stimme sprechen. Und dann habe ich gesagt, du Papa, möchtest du auch Jesus Christus als deinen Herrn und Erlöser in dein Herz einladen? Möchtest du dein Leben ihm anvertrauen und möchtest du mit mir beten, so einen Schritt zu machen? Und er hat gesagt, ja, das möchte er. Und dann haben wir da drinnen gebetet und neben ist noch ein Mann im Sterben gelegen, dessen Tochter hat das gehört, das Gebet, und hat gesagt, sie wünscht sich das für ihren Papa auch. Und dann hat sie mir gesagt, im Nebenzimmer ist noch eine Frau mit schweren Depressionen, ob ich dort noch hinschauen könnte. Und so hat alles begonnen im Krankenhaus Schladming. 5 Wochen später haben die Ärzte gesagt, sie finden nichts mehr am Röntgenbild, es ist alles gut gewesen und sie konnten ihn nach Hause lassen. Und meine Mutter, die schon 13 Jahre geschieden war vom Papa, hat auch begonnen in der Bibel zu lesen und schlägt irgendwo auf und liest über Barmherzigkeit. Macht die Bibel zu, gibt es auf die Seite, nimmt sie es wieder, schlägt woanders auf, liest wieder über Barmherzigkeit. Das Ganze ist 3-mal so gegangen, ruft sie mich an und sagt, du Jörg, den Eindruck, ich muss deinen Papa zu mir nehmen und ihn pflegen. Da habe ich gesagt, du Mama, mach das nicht, du weißt, was du in deiner Ehe erlebt hast. Und sie hat gesagt, nein, ich weiß, ich muss das machen. Hat sie ihre Beziehung mit einem italienischen Geschäftsmann, der sehr lieb zu ihr war und für sie da war, hat sie aufgegeben, hat meinen Vater zu sich genommen, ihn gepflegt, weil er hat bei einer Größe von 1,85 nur noch 58 Kilo gehabt, war sehr, sehr abgemagert. Durch die Psychopharmaka und den Alkohol, sein Immunsystem völlig im Keller. Hat sie geschaut auf ihn und dann haben wir mal telefoniert und er hat gesagt, er weiß gar nicht mehr, was Depressionen sind, nach über 40 Jahren schwersten Depressionen. Ist vom Alkohol völlig weggekommen und 2002 haben meine Eltern ein zweites Mal geheiratet und ich war der Trauzeuge von meinem Papa bei der Hochzeit mit meiner Mama. Eine Wiederherstellung von einer Familie, die eigentlich nicht mehr existiert hat.
1: Das ist bis heute so?
2: Der Papa lebt heute nicht mehr, aber die Wiederherstellung ist trotzdem bis heute so. Die Mama sagt nach wie vor, sie hätte das immer wieder gemacht, den Schritt. Und und dann ist einfach der Glaube im Alltag einfach wirklich sehr, sehr lebendig geworden.
1: Das ist ein unglaubliches Fundament. Jetzt sind wir leider schon wieder am Ende, aber ich hätte dich doch noch gerne gefragt, und du hast ja auch deine Bibel dabei, gibt es einen Lieblingsvers, einen Vers, der dich durchgetragen hat oder von dem du heute sagst, der ist mir besonders wichtig?
2: Ja, also gerade diese Bibel, die habe ich dann von meinem Vater geschenkt bekommen. Und da ist eben auch dieser Brief, da steht noch für Papa drauf. Da lese ich gerne mal folgenden vor, und zwar ist der aus dem 1. Johannes 4. und ab Vers 14. Und da heißt es, und wir haben gesehen und bezeugen, dass der Vater den Sohn gesandt hat als Heiland der Welt. Wer nun bekennt, dass Jesus Gottes Sohn ist, in dem bleibt Gott und er in Gott. Und wir haben erkannt und geglaubt die Liebe, die Gott zu uns hat. Gott ist die Liebe. Und wer in der Liebe bleibt, der bleibt in Gott und Gott in ihm. Darin ist die Liebe bei uns vollkommen, dass wir Zuversicht haben am Tag des Gerichts. Denn wie er ist, so sind auch wir in dieser Welt. Furcht ist nicht in der Liebe, sondern die vollkommene Liebe treibt die Furcht aus.
1: Das soll das letzte Wort sein heute. Danke dir herzlich, Jörg, dass du bei uns warst.
2: Gerne.
1: Alles Gute für deine Aufgabe und ja, dass es weiter in dir wachse.
2: Dankeschön.
1: Liebe Zuschauer, liebe Zuschauerinnen, auch Ihnen ein herzliches Dankeschön für Ihr Interesse an der heutigen Sendung. Hoffentlich bis bald, wenn es wieder heißt Bibel TV, das Gespräch. Bis dahin, machen Sie es gut. Tschüss.
3: Hallo und herzlich willkommen bei Antworten aus der Bibel. Dieses Video ist meinem Freund Samuel gewidmet, der anfangs dieses Jahres völlig unerwartet an Krebs erkrankte und bereits einen Monat nach der Diagnose starb. Neben all den vielen Herausforderungen, mit denen wir in unserer Welt konfrontiert sind, ist der Tod mit Sicherheit das größte Ärgernis. Der Tod ist so endgültig, so brutal, so unumkehrbar. Er schlägt zu, wo er will, zerstört Beziehungen, lässt Menschen alleine zurück. Wir alle können von Erlebnissen erzählen, wie Menschen um uns herum starben. Manchmal kommt der Tod langsam durch eine Krankheit und manchmal schlägt er völlig unerwartet zu, wie bei meinem Freund Samuel, der noch bis vor kurzem mitten im Leben stand. Der Tod, der hat ja einen schalen Geschmack und am liebsten würden wir ihn doch aus der Welt schaffen. Wir Menschen, wir haben ja alles unter Kontrolle. Wir sind medizinisch, technisch, wissenschaftlich zu unglaublichem fähig. Aber über den Tod haben wir keine Macht. Er kommt auf uns zu, unaufhaltsam. Und die einen, die trifft es früher und die anderen, die trifft es später. Aber du kommst nicht daran vorbei. Ich denke, der Tod, der macht uns Angst, weil wir nicht wissen, was danach kommt. Und das ist ja auch eine dieser großen, ungelösten Fragen unserer Zeit. Was passiert nach dem Tod? Und weil wir keine Antworten haben, ignorieren wir den Tod. Wir streichen seine Realität aus unserem Bewusstsein und wir verdrängen ihn, bis er wieder plötzlich in unserem nächsten Umfeld zuschlägt und mit seiner scheinbar unbesiegbaren Macht Schrecken verbreitet. Mein Freund Samuel, der ist, wie erwähnt, einen Monat nach der Diagnose zu sehr aggressivem Knochenkrebs gestorben. Und als ich ihn wenige Tage vor seinem Tod im Spital besuchte, da war ich tief beeindruckt von der Atmosphäre in seinem Spitalzimmer. Samuel, der strahlte für mich einen unfassbaren Frieden aus. Der Tod, der schien in diesem Zimmer keine Macht zu haben, der schien machtlos zu sein. Unmittelbar kam mir ein Vers aus dem Korintherbrief in den Sinn und ich möchte euch diesen Abschnitt aus der Bibel vorlesen. Hier steht geschrieben, wenn aber dieser vergängliche und sterbliche Körper unvergänglich und unsterblich geworden ist, dann erfüllt sich, was die Heilige Schrift vorausgesagt hat. Das Leben hat den Tod überwunden. Tod, wo ist dein Sieg? Tod, wo bleibt nun deine Macht? Die Sünde, die ist wie ein Stachel, der tödliches Gift in sich trägt. Durch sie hat der Tod seine Macht und die Sünde hat ihre Kraft durch das Gesetz. Aber Gott sei Dank, er schenkt uns den Sieg durch Jesus Christus, unseren Herrn. Hier steht, die Sünde ist wie ein Stachel, der tödliches Gift in sich trägt. Durch die Sünde hat der Tod seine Macht. Die Sünde ist der Grund, warum wir tief in uns drin diese Angst vor dem Tod haben, weil durch die Sünde sind wir von Gott getrennt. In diesem Leben, aber auch nach unserem Tod. Mit Sünden sind all diese Dinge gemeint, die Gott nicht gefallen. Und wenn wir ehrlich mit uns sind, dann wird uns klar, dass das doch eine ganze Menge Dinge sind, oder? Und eben diese Sünde, die trennt uns nach unserem Tod in Ewigkeit von Gott. Auf uns wartet der zweite, endgültige, geistliche Tod. Aber Gott sei Dank, er schenkt uns den Sieg durch Jesus Christus, unseren Herrn, steht hier geschrieben. Jesus schenkt uns den Sieg über den Tod. Warum? Weil Jesus am Kreuz für unsere Sünden gestorben ist. Er hat unsere Sünden auf sich geladen und sie ins äußerste Meer geworfen, sagt die Bibel. Das heißt, wenn du diese Vergebung für dich in Anspruch nimmst, dann verliert die Sünde, der Tod, seinen Anspruch über dir. Dann wirst du frei vom Tod. Deshalb steht hier in diesem Text geschrieben, Tod, wo ist dein Sieg? Tod, wo bleibt nun deine Macht? Das hört sich doch schon fast triumphierend an. Ha, Tod, du kannst mir nichts anhaben. Jesus hat für mich bezahlt. Jesus sagt, wer an mich glaubt, der wird leben, auch wenn er stirbt. Der Tod, der verliert seinen Schrecken, wenn dir deine Sünden vergeben sind. Weißt du, der Mensch, der wurde nicht dafür geschaffen, zu sterben, sondern für das ewige Leben. Als ich an Samuels Krankenbett stand, da erzählte er, dass plötzlich alles, das noch bis vor kurzem so viel von seiner Aufmerksamkeit in Beschlag nahm, zweitrangig wurde. Alles, was in dieser Welt scheinbar so wichtig ist, habe seinen Wert für ihn verloren. Ja, der Samuel, der hat bereits hinüber in die Ewigkeit geblickt und er wusste, das ist es, was zählt. Es wird großartig. Samuel hat das Vergängliche überwunden. Er wusste, wir sind hier auf dieser Welt nicht zu Hause. Wir sind nur Gäste, nur Durchreisende. Als Samuel wenige Tage später nach Hause zu seinem himmlischen Vater ging, da ist er nicht gestorben. Er hat nur seine Adresse gewechselt. Wie steht es mit dir? Bist du darauf vorbereitet, wenn es für dich dran ist, deine Adresse zu wechseln? Hat der Tod die Sünde noch Kraft über deinem Leben oder hast du diese Vergebung von Jesus Christus bereits für dich in Anspruch genommen? Ist deine neue Anschrift im Himmel bei Gott? Auf meiner Webseite gabrielhessler.com findest du ein Video mit dem Titel Wie werde ich ein Kind Gottes? Und in diesem Video erzähle ich dir noch einmal in Ruhe, wie du diesen Jesus in dein Leben einladen kannst. Das war's für heute von Antworten aus der Bibel. Ich danke euch fürs Liken, fürs Teilen und fürs konstruktive Mitdiskutieren. Wir sehen uns beim nächsten Mal. Bye.

0: Ein Mensch muss sich einbringen können. Das ist ein elementares Bedürfnis von Menschen. Und wenn diese Möglichkeit nicht gegeben ist, weil man nicht verbindlich, nicht verlässlich, vielleicht nicht mal nüchtern ist, weil man ständig trinkt und so einen Spiegel hat, der dazu führt, dass man nirgendwo anders mitmachen kann, finde ich, es ist unsere Aufgabe, dafür zu sorgen, dass sie trotzdem diese Erfahrung machen können.
1: Hallo und herzlich willkommen bei Bibel TV, das Gespräch. Wir kochen und laden einfach alle ein. Dieser Satz stand zu Beginn eines einmaligen Treffpunktes in Deutschland. Ein Treffpunkt, der gar nicht von allen so gewünscht war, weil er etwas offenlegte, was nicht jeder wahrhaben wollte. Armut, Ungerechtigkeiten auch und eben nicht für jeden die Möglichkeit, am gesellschaftlichen Leben teilzunehmen. Aber davon ließ sich unser heutiger Gast nicht abhalten. Sie hat es getan und begonnen. Heute ist sie bei uns zu Gast und erzählt davon. Herzlich willkommen, Barbara Niehaus.
0: Dankeschön.
1: Bad Doberan ist der Ort der Tat sozusagen, aber da sind Sie gar nicht zu Hause. Darf ich fragen, was Sie nach Bad Doberan gebracht hat?
0: Wir sind, mein Mann und ich, 1993 nach Mecklenburg gegangen. Wir haben vorher in Stuttgart gewohnt und mein Mann hat eine Stelle in Rostock angetreten und dann haben wir eine Wohnung gesucht und in einem kleinen Dorf in der Nähe von Bad Doberan gelandet. Ganz einfach.
1: Das war gut so oder ist Ihnen da erstmal die Decke auf den Kopf gefallen?
0: Nee, das war
1: gleich gut so.
0: Das haben wir nie bereut.
1: Ich habe so überlegt, weil wenn man so etwas anfängt, wie das, was Sie begonnen haben, hat ja oft auch damit zu tun, dass man bestimmte Dinge, ja, plötzlich hatten Sie vielleicht Zeit dazu oder vielleicht auch gedacht haben, hier ist ja sonst nichts zu tun, das mache ich jetzt mal. War ganz anders.
0: Jein. Also Zeit hatte ich insofern, als unsere Kinder dann größer geworden sind und ich nicht mehr so daran gebunden war, zu bestimmten Zeiten zu Hause zu sein und mehr Freiräume hatte, klar. Aber die Notwendigkeit für diese Einladung zum Kommen und zum Essen und dann auch zum Mitarbeiten, die hat sich eher aus Beobachtungen ergeben. Also wir haben beobachtet von unserer Kirchengemeinde einige, dass immer mehr Kinder ohne warmes Essen geblieben sind. Damals gab es ja noch kein Bildungs- und Teilhabepaket und die Schulspeisungen waren ja eingestellt worden. Die allgemeinen Schulspeisungen, dass Kinder alle an einem Tisch saßen. Außerdem ist das ist ja immer noch so, diese Einsamkeit, unter der ganz viele Menschen leiden, die ist ja mit den Händen zu greifen. Die Tatsache, dass die gesellschaftlichen Schichten auseinanderdriften, dass es keine Berührungspunkte mehr zwischen ganz verschiedenen Lebenswirklichkeiten mehr gibt.
1: Das Gefühl hatten Sie damals schon.
0: Ja.
1: Das ist ja dann doch schon einige Zeit her.
0: Ja.
1: Heute würde man es ja auf jeden Fall so beschreiben, aber das Gefühl ist schon ein älteres.
0: Das war damals schon zu spüren. Und das alles hat uns dazu gebracht zu sagen, wir nehmen einen großen Topf und kochen und laden ein zum Essen. Alle.
1: Klingt ja ganz simpel.
0: Ist auch so.
1: Ist auch so, sagen Sie. Trotzdem habe ich ja eben formuliert, vielleicht ein bisschen überspitzt, aber dass es ein Treffpunkt ist, der einmalig ist.
0: Das haben Sie gesagt.
1: Nein, genau, habe ich gesagt. Ich will nicht sagen, dass Sie das gesagt haben. Aber trotzdem ist da offenbar etwas drin, was sich unterscheidet von vielen anderen Möglichkeiten, das zu tun. Was würden Sie sagen, ist das?
0: Na, das, was am meisten auffällt oder worauf ich am häufigsten angesprochen werde, also wenn ich von dem Treffpunkt erzähle, das ist die Bedingungslosigkeit dieser beiden Einladungen. Der einen Einladung zu kommen und zu essen, um satt zu werden oder einen Raum zu haben, in dem man sich einfach gut aufhalten kann. Und die andere Einladung ist ja die zur Mitarbeit. Und beide gelten ohne Vorbedingungen.
1: Das heißt, wer will, kann mitmachen.
0: Ja.
1: Ich gehe noch mal ein Stückchen zurück. Gleich müssen wir doch noch mal überlegen, wie das überhaupt gestartet ist. Denn manchmal ist ja eine Idee da, aber dann ist ja gar nicht so einfach, das dann umzusetzen. Man braucht ja doch viele Menschen, die dabei sind, denkt man jedenfalls. Man braucht ein bisschen Mittel. Ja, oder ähnlich. Aber können wir gleich mal drauf schauen. Sie sind ja von Hause aus Theologin. Das wird vermutlich auch eine Rolle gespielt haben.
0: Es spielt oder hat immer gespielt und spielt auch jetzt insofern eine Rolle, als das, was wir da tun und lassen, theologisch reflektiert wird. Ja. Und dabei hilft mir mein Studium, ganz eindeutig. Oder jedenfalls in meinen Augen ganz klar. Aber dass man das, was man glaubt, umsetzen will in seinem Leben, also dass das eigene Tun und Lassen etwas von dem erzählt, woran das Herz hängt, wie Luther sagt, das hat nicht unbedingt etwas mit dem Theologiestudium zu tun, finde ich. Und es arbeiten die mitarbeiten, wir sind gute 30 Menschen, die den Treffpunkt offen halten. Davon sind mindestens 90%, wahrscheinlich mehr, überhaupt nicht religiös.
1: Also Sie haben jetzt nicht Theologie studiert, um sich ein Fundament zu schaffen, auf dem heraus Sie dann sozial handeln?
0: Nee, da schwingt ja Verschiedenes mit, wenn Sie das so formulieren. Da schwingt zum Beispiel diese so eine Andeutung oder ein Anklingen dessen mit, dass es so eine Rollenfestlegung gibt von soziales Handeln, die geben, die nehmen. Und ich studiere jetzt Theologie, damit ich dann weiß, wie man gut gibt. Das ist eine absolute Sackgasse, glaube ich. Das, was wir in diesem Projekt versuchen auszudrücken, ist ja gerade, dass diese Rollenfestlegungen durchbrochen werden müssen. Wenn wir meinen, wir geben, sind wir schon lange die, die nehmen, die etwas geschenkt bekommen, um es besser zu formulieren. Und das ist ja auch etwas, was wir dadurch ausdrücken wollen, dass wir diese Kontrollsituation nicht nur vermeiden, sondern also strikt weg ablehnen. Es darf nicht sein, dass ein Mensch sich über den anderen erhebt und sagt, deinen Kontostand möchte ich sehen, meinen siehst du nicht. Wäre ja so etwas wie, von dir möchte ich jetzt 50 Cent haben, ich zahle keine. Denn ich bin ja hier die, die gibt. Das ist Selbsterhöhung. Es klingt so ein bisschen an wie, danke Gott, dass ich nicht so bin wie die anderen.
1: Sie haben jetzt fast nie ich gesagt. Sie haben immer wir gesprochen. Mhm. Wer steckt dahinter? Oder wie ist es überhaupt dazu gekommen, dass Sie gesagt haben, wir machen jetzt was? Ist das in der Kirchengemeinde entstanden?
0: Ja, das ist eine Idee, die in der Kirchengemeinde entstanden ist. Und von Anfang an, das war ja 2008, als wir angefangen haben, bis jetzt, ist es ein sozialdiakonisches Projekt einer evangelisch-lutherischen Kirchengemeinde. Und das ist gut so. Ich bin davon überzeugt, die evangelische Freiheit, also das, was wir als Evangelium predigen, ist ja die größtmögliche Freiheit, die ein Mensch eigentlich haben kann. Und die haben wir in unserem Tun und Lassen mit diesem sozialdiakonischen Projekt auch. Wären wir ein Projekt in einer anderen Trägerschaft, wären wir gebunden an Bestimmungen, die zum Beispiel das Jobcenter geben würde oder nehmen Sie irgendwas anderes. Aber so können wir zum Beispiel Praktikumsvereinbarungen treffen, die nicht an einen zeitlichen Rahmen gebunden sind, die nicht daran gekoppelt sind, dass ein Mensch schon Verbindlichkeit und Verlässlichkeit leisten kann, bevor er überhaupt zu uns kommt, er oder sie. Wir sind einfach frei einzuladen und zu sagen, wenn du mitmachen willst, dann komm und alles andere wird sich finden.
1: Das war in der Tat der Hintergrund meiner Frage, weil ich gedacht habe, also wenn man sich an einen Träger bindet, dann gibt es ja auch bestimmte Regeln, die möglicherweise einzuhalten sind. Aber das empfinden Sie gar nicht so.
0: Nein.
1: Also man hat auch nicht gleich von Anfang, man hätte ja auch von Anfang an sagen können, so, wir machen das jetzt hier als evangelisch-lutherische Gemeinde, aber dann kommen hier auch nur Christen hin.
0: Genau.
1: Gibt das ist nie diskutiert worden.
0: Niemals. Zum einen liegt es sicher daran, dass wir ja Kirche in einem sehr säkularen Umfeld sind und dass man da, dass der kirchliches Leben schon lange versucht, die größtmögliche Offenheit zu praktizieren. Wobei ich finde, es darf ja nicht nur eine Reaktion auf die äußeren Bedingungen sein, wenn man das macht, sondern da klingt ja mit, was Bonhoeffer gesagt hat, Kirche ist nur Kirche, wenn sie für andere da ist. Eine Kirche, die sich nur mit sich selber beschäftigt, ist auf dem Holzweg. Und erzählt nichts mehr von diesem Gott, der für alle Menschen da sein will und alle Menschen in gleicher Weise liebt. Der Ausgangspunkt von allem ist ja doch, dass unser Tun und Lassen, egal was wir tun und lassen, etwas von Gott erzählt, von dem, wie wir Gott verstehen. Ich hoffe, wir erzählen von einem Gott, der die Menschen in gleicher Weise liebt. Und der möchte, dass sie alle geliebt sind. Du bist geliebt, du bist angenommen, du sollst glücklich werden. So wird es bei uns in der Taufe gesagt und das würde ich am liebsten jedem Menschen zusagen, der unsere Suppenküche betritt.
1: Wenn Sie sagen alle, wer ist das denn dann konkret?
0: Die da mitarbeiten?
1: Wer kommt zunächst mal?
0: Es kommen wirklich alle Altersgruppen. Es kommen Arme und Reiche, Mittel, Hochtiefe, Alte und Junge, Menschen mit Arbeit, Menschen, die noch nie auf dem Arbeitsmarkt waren, Menschen, die 40 Jahre lang strukturiert gearbeitet haben und von einer kleinen Rente leben, andere, die genug Geld hätten, um sich selber zu versorgen, aber einfach ein menschliches Gegenüber beim Mittagstisch gerne haben möchten. Kinder nach der Schule, die kein Ziel haben nach der Schule. Kinder, die auf dem Bus warten und gerne noch vorher Milchreis essen wollen. Wirklich alle. Kleine Babys, ganz alte Leute. Also sie können alle Menschen da antreffen.
1: Bunte Mischung. Also was hat denn dazu geführt, dass das so akzeptiert ist? Was haben Sie dafür getan? Ich meine, klingt jetzt erstmal gut. Und wenn es dann einmal etabliert ist, sagt man ja auch, ja klar, gehen die Leute dahin. Aber bis es mal soweit war.
0: Ist erstaunlich, ne? Wir haben nichts gemacht. Also wir haben sicherlich versucht, und das tun wir immer noch, über alle möglichen Wege davon zu erzählen, dass die Tür offen ist. Und dass dann auch die so etwas brauchen, weil sie tatsächlich kein Geld haben zum Essen, sich selber nicht versorgen können oder zu einsam sind, dass sie dann auch den Weg zu uns finden. Wir laden auch Schulklassen immer wieder ein und Kindergartengruppen, damit dann Kinder, wenn sie es dann auch mal alleine brauchen, den Weg zu uns finden und dann nicht. Mhm. unter die Räder geraten. Wir haben noch nie einen Aufruf starten müssen, um Ehrenamtliche zu finden. Es gibt sicherlich Tage, an denen man mal sich jemand gewünscht hätte, der noch mehr an der Spülmaschine steht, weil es dann einfacher gewesen wäre. So nicht. Aber so im Großen und Ganzen waren immer genug Menschen da, die sich für die Suppenküche engagiert haben. Das ist erstaunlich.
1: Wenn man so etwas hört, denkt man ja oft, Mensch, so eine Situation gibt es hier überall auf dem Land. Du kannst ja hingehen, wo du willst. Also die Leute klagen, bei uns im Dorf ist nichts mehr los. Man kann jetzt so hingehen, die letzte Kneipe hat zugemacht und die Kirche ist auch noch zu. Und der Arzt ist sowieso schon lange weg. Apotheke gibt es schon eh nicht mehr, Post auch nicht. Wieso funktioniert das nicht woanders? Wieso läuft das nicht viel mehr? Oder was haben Sie gemacht, dass das so funktionieren kann?
0: Ich denke, dass wenn das, was man tut und lässt, etwas von dem ist, was Gott will, dann fügt sich etwas. Ich bin vorsichtig mit diesen Worten, aber vielleicht ist es gesegnet. Kann sein. Ansonsten glaube ich, man muss darum ringen. Das ist ja nichts, was man einmal für alle Zeit hat, sondern jeden Tag muss es neu durchbuchstabiert werden. Dass man die Tür aufmacht, dass man sich nicht selbst erhöht, dass man nicht wichtiger ist als der Mensch, der da gerade vor einem steht. Und wenn man das dann immer wieder neu versucht durchzubuchstabieren und das aber mit der Gewissheit tut, dass letztlich das Gelingen dieses Projektes nicht in unserer Hand liegt, dann strahlt das etwas aus, glaube ich.
1: Dann buchstabieren wir das doch mal durch, so wie Sie es gerade gesagt haben. Denn ich stelle mir vor, dass Leute jetzt neugierig zuhören und denken, Mensch, was die da gemacht hat, vielleicht wäre das ja auch was bei uns. Was sollten die denn tun? Was könnten die von Ihnen lernen?
0: Ob man von uns was lernen kann, weiß ich nicht. Man darf sie von uns anstecken lassen, glaube ich. Und dann aber auch nach ganz eigenen Wegen suchen. Wir machen es so, dass wir morgens um 8 anfangen zu kochen. Und an 5 Tagen in der Woche. Und das an 52 Wochen im Jahr. Also immer.
1: Also Samstag, Sonntag nicht.
0: Samstag, Sonntag nicht und an Feiertagen auch nicht. Um 8 wird angefangen zu kochen. Dann kommen die mitarbeiten. Manche sind schon um 8 da, manche kommen später. Um 11 müssen 2 Essen fertig sein. Nachtisch und Kuchen. Kaffee, Tee, was es sonst noch so gibt, ist unterschiedlich. Also das, was wir so vorbereiten konnten, gibt es dann. Von 11 bis um 14 Uhr wird bedient, die Gäste werden bedient und sie können so viel essen und trinken, wie sie wollen. Wir zählen nicht nach. Und vor Corona war es so, dass auch noch immer etwas auf den Tischen stand, damit man losessen konnte, ohne fragen zu müssen. Das geht ja jetzt leider nicht mehr. Aber es standen immer Brote oder Kuchen auf den Tischen, um direkt einfach essen zu können. Und das hat ja auch etwas damit zu tun, dass man seinen Gästen, dass man ihnen Würde zusprechen möchte. Wir freuen uns, dass du da bist. Fühl dich nicht als derjenige oder diejenige, die hier nur etwas nimmt, sondern danke, dass du kommst. Und deswegen auch das Bedienen. Es geht nicht, dass man mit einem Teller da irgendwo hingeht und einen Klacks draufkriegt und man setzt sich wieder an seinen Tisch.
1: Also das heißt, Sie gehen von Platz zu Platz und...
0: Wir bedienen. Mhm. Das ist bis um 2 und parallel ab 11 wird in der Küche weiter vorbereitet für den nächsten Tag und es wird natürlich gespült und aufgeräumt. Mhm. Das Lager gereinigt, was immer so anliegt, die Wäsche gewaschen.
1: Und dann sind Sie bis 17 Uhr beschäftigt?
0: Nee. 2:30 ist Schluss.
1: Okay. Mhm. So, also das ist von 8 bis 2:30. Mhm. Jetzt haben Sie gesagt, da kommen dann Leute. Also Sie müssen ja irgendwie angefangen haben. Waren das sind 2, 3 am Anfang oder mit denen Sie gesagt haben, das machen wir so?
0: Sind ganz schnell ganz viele geworden.
1: Okay, also viele waren angesteckt von Ihrer Idee.
0: Ich glaube ja. Und ich glaube, dass es am Anfang auch, gerade für Kinder war das ganz wichtig, dass wir da waren. Die Zahl der Kinder, die zu uns kommen, die schwankt sehr. Das hängt von den Ferien ab. Da kommen ja ganz viele Kinder aus den Dörfern, die in den Ferien nicht kommen, weil dann keine Schulbusse fahren. Aber so kommen oft 20, 30 Kinder am Tag, Jugendliche. Auch Jugendliche, die nicht mehr zur Schule gehen, die eigentlich berufspflichtig sind, aber da gar nicht ankommen. Und dann gelingt es manchmal, sie durch so einen kontinuierlichen Kontakt dazu zu bewegen, bei uns ein Praktikum anzufangen. Und nicht mehr an 3 Tagen in der Woche oder 4 oder 5 verloren zu gehen, sondern stiften zu gehen, sondern morgens um 8 oder von mir aus auch später zu kommen und dann mitzuarbeiten und sich einzufügen in so einen Arbeitsablauf, teilzuhaben an gemeinsamer Arbeit. Das ist etwas, was, wenn es dann gelingt, was Freude macht.
1: Das heißt, hat sich da auch so ein Netzwerk entwickelt? Mhm. Also das heißt, Sie können auch anrufen, wenn da jetzt ein Jugendlicher ist, von dem Sie meinen, und den könnte man eigentlich wieder, da können Sie jemanden anrufen und dann melden die sich.
0: Ja.
1: Oder
0: wir arbeiten mit ganz, ganz vielen Institutionen zusammen. Es ist ja auch so, wenn Sie einen Menschen da treffen und Sie merken, der braucht ganz dringend Hilfe bei Hartz-IV-Anträgen oder ist obdachlos, gibt es auch.

0: den können wir bitten und er gibt. Wirklich zu beten, er ist gestorben. Nee, ich habe doch immer offen mit dir gesprochen. Und dann dachte ich, ja, okay, wow, das hat mein Glauben, also wie dann der Mio auch gestorben, der ist im Völligen, da war keine Hektik, da war einfach wirklich nur dieses vollkommene Vertrauen darauf, dass er jetzt zur Feuerwehr Party machen geht. Und das, was er mir da vorgelebt hat, das hat mein Glauben tatsächlich gefestigt. Das hat mein Glauben, meinen kindlichen Glauben zu einem wirklich erwachsenen Glauben ranreifen lassen. Zu einem Gott, der einfach kein Wunschautomat ist, ich schmeiß oben rein und unten kommt's raus, sondern zu einem Gott, der Beziehung lebt und der in diese Verletzung und in diese Schwere und in dieses Unvorstellbare reinkommt und da einfach durchträgt.
1: Wow, ich könnte mich noch länger mit dir unterhalten. Unsere Zeit geht zu Ende. In deinem Buch gibt es noch viele andere wirklich spannende Erfahrungen, von denen du berichtest. Danke für das, was du hier bei uns erzählt hast. Alles Gute für euch als Familie.
0: Dankeschön.
1: Ja, die Dramen des Lebens von Beziehungen über Abschied nehmen, neues Leben begrüßen, von Leben Abschied nehmen. Was kennst du aus deinem Leben? Was beschäftigt dich? Wenn du gerne Kontakt aufnehmen willst, wenn du noch Fragen hast, melde dich gerne bei uns. Ich sage euch vielen Dank. Danke, dass ihr bei uns wart. Nächste Woche sitzen dann hier drei andere Gäste, die aus ihrem Leben berichten. Würde mich freuen, wenn du dann wieder dabei bist. Bis dahin, wir sehen uns. Ciao.

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0: meinem Leben habe ich mindestens 3 wichtige Faktoren. Das ist also einmal der christliche Glaube, mein Glaube, der mich stärkt. Dann ist es die Musik und meine Familie. Es ist jetzt keine Rangskala.
1: Die ich ausgeschmückt habe, sich ausgeschmückt habe.
0: Ich bin froh und dankbar, dass es Bibel TV gibt, weil Bibel TV mir immer wieder Anstöße, Impulse gibt für mein alltägliches Leben. 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Fahrrad unterwegs bin, wenn ich das Wasser sehe, wenn ich am Wasser entlang fahre, dann fühle ich mich Gott so nah und bin dankbar dafür, dass ich hier leben kann und auch die Heilige Geistkraft immer wieder spüren kann.

Wenn ich aufs Meer schaue, dann fühle ich mich besonders Gott nahe. 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
1: Ich habe das Gefühl, ein Dämon sitzt auf meiner Schulter und reißt mich zu Boden. Ich war überfordert mit dem Gedanken, mich anzuziehen und hatte, glaube ich, so eine Art Panikattacke. Es gab auch Menschen, die hatten Angst um mein Leben. Ich wollte so diese schwierige Zeit auch hinter mir lassen, ne? Und dann ist mein Leben eskaliert. Es war so, als wenn ich lachend in eine Kreissäge gesprungen bin mit dem Lebensstil, den ich geführt habe.
2: Bis 80 Arbeitsstunden pro Woche sind für Elena völlig normal. Sie erklimmt die Karriereleiter im Eiltempo. Sie scheut keine Herausforderung und keine Verantwortung. Und genauso hart, wie sie tagsüber arbeitet, geht sie nachts feiern. Bis zu dem Moment, in dem ihr Körper streikt. Herzlich willkommen, liebe Elena.
1: Hallo, Markus.
2: 70 bis 80 Stunden, das ist doch Wahnsinn. Was hat dir das gegeben?
1: Ja, es war eher der Ansatz, ich muss das irgendwie schaffen.
2: Also es war Arbeiten und Studieren, ne?
1: Ja, genau. Ich habe berufsbegleitend studiert und auch noch Vollzeit gearbeitet. Und da kam es eben zu dieser Summe an Stunden. Aber generell war ich es auch gewohnt, mehrgleisig zu fahren.
2: Also viel zu leisten, viel zu machen. Wie lange hast du das durchgezogen?
1: Also 10, 15 Jahre war ich generell arbeitstechnisch viel unterwegs, sagen wir es mal so.
2: Ich meine, aber denn irgendwann mal geht das doch auf die Substanz. Und hast du das Gefühl gehabt, so langsam aber sicher, vielleicht läuft da doch was falsch?
1: Ja, ich wurde mehr oder weniger da rausgerissen. Ich wusste nicht so recht, was da gerade geschieht, aber...
2: Erzähl, wie wurdest du rausgerissen?
1: Es begann in einem Moment, als ich auf einmal nicht mehr wusste, was soll ich jetzt anziehen? Ich war überfordert mit dem Gedanken, mich anzuziehen und hatte, glaube ich, so eine Art Panikattacke, ja.
2: Morgens, du stehst vorm Schrank?
1: Ja.
2: Wie hat sich die bemerkbar gemacht? Kam da so Angstgefühl hoch, oder?
1: Ich war überfordert. Ich konnte keine Entscheidung mehr treffen.
2: Hast du dann dir Hilfe gesucht, wenn du sagst, ich hatte eine Panikattacke? Bist du zu einer Seelsorgerin gegangen, Psychologin, die dir helfen konnte?
1: Nee, ich bin erstmal noch weiter arbeiten gegangen, aber es gab eine Kollegin, mit der habe ich das auch geteilt, was so gerade in meinem Inneren vorgeht. Und das war schon sehr erschreckend. Ich habe ihr zum Beispiel gesagt, ich habe das Gefühl, ein Dämon sitzt auf meiner Schulter und reißt mich zu Boden. Weil ich ja wie gefangen war. Ich kannte mich ja so nicht. Mhm.
2: Du hast ihr erzählt, das reißt dich zu Boden. Du kanntest dich nicht. Wie kanntest du dich als gut gelaunte Ellie, die dann...
1: Ja.
2: Durchpowert?
1: Ich war kein trübes Tässchen. Ich kannte das so, dass ich ja teilweise auch aus meiner Jugend mehrere Jobs habe und viel leisten kann, lebensfroh bin, auch kein Problem habe, Entscheidungen zu treffen. Und auf einmal ging nichts. Mhm.
2: Hast du dir Hilfe geholt? Neben den Gesprächen mit deiner Kollegin?
1: Ja. Ja, irgendwann war ich dann in einer Tagesklinik zum Aufnahmegespräch und da hat mir dann eine Ärztin gesagt, dass ich eine mittelschwere Depression habe. Schwere bis mittelschwere Depression. Das wurde damals diagnostiziert.
2: Was hast du gemacht?
1: Ja, ich habe zu diesem ambulanten Klinikaufenthalt ja gesagt, weil ich wusste, es geht weder vorwärts noch rückwärts. Es gab auch Menschen, die hatten Angst um mein Leben. Ich hatte auch Selbstmordgedanken und wusste, das schaffe ich gerade nicht. Ich schaffe das nicht alleine.
2: Wie lange warst du dann dort in der Tagesklinik?
1: Ein halbes Jahr. Ja. Oder vielleicht waren es doch nur 4 Monate. Ich weiß es ehrlich gesagt nicht mehr.
2: Und dann bist du gesund entlassen worden?
1: Mhm, genau. Ja, es gibt dann so eine Wiedereingliederungszeit nach dem ambulanten Aufenthalt und dann wird man so langsam wieder in die Arbeit eingegliedert.
2: Ist dir bewusst gewesen, als du damals in diesem ersten Gespräch gesagt hast, ich habe keine Zeit dafür, dass du extrem leistungsorientiert bist? So würde ich das sagen.
1: Das kam dann in einigen Gesprächen, kam das raus, ja. Das war für mich so normal, dass mir das gar nicht aufgefallen ist. Dass das Pensum, das ich gefahren habe, auch schon viele, viele Jahre, dass das nicht normal ist. Weil es hat ja immer funktioniert. Deswegen.
2: Also für dich war das normal?
1: Ja, für mich war das normal.
2: Und in diese Leistungsorientierung, hast du mal nachgeforscht, woher das kommt, wenn ich das fragen darf?
1: Ja, es hat irgendwann begonnen. Das stimmt. Das hat damit begonnen, dass mein Versorger weggebrochen ist.
2: Also ich denke, das ist dein Vater.
1: Ja, genau, mein Vater.
2: Was ist passiert?
1: Als ich 8 war, ist mein Vater sehr schwer krank geworden. Und ich durfte ihn dann 1,5 bis 2 Jahre nicht sehen. Und irgendwann durfte ich ihn dann sehen. Und dann bin ich in das Krankenzimmer gekommen. Und er sagte dann einen Satz, der mich tief getroffen hat. Er schaute mich an, fing an zu weinen und sagte, wer bist du und was willst du von mir?
2: Oh.
1: Also mein eigener Vater hat mich nicht wiedererkannt. Und das war schon so ein Bruch. Ich habe die Jahre vorher ja schon gewusst, Papa ist krank. Und als 1 von 4 Kindern ist es auch so, dass man nicht unbedingt immer zu Mama geht und sagt, Mama, kann ich Taschengeld dafür bekommen oder dafür bekommen? Aber ich habe das damals bei meinem Papa schon gemacht. Ich habe zu meinem Vater, wenn er dann damals von der Arbeit kam, habe ich gesagt, Papa, kriege ich Taschengeld? Ich will eine Runde Mark. Und die hat er mir dann nach der Arbeit auch gegeben. Und das war dann so mein Taschengeld. Und dann war der Papa auf einmal nicht mehr da. Und ich habe so erlebt, dass meine Mama irgendwie versucht hat, uns über Wasser zu halten, auch mit mehreren Jobs. Und ja, und dann darf ich meinen Vater wiedersehen und er ist einfach nicht mehr derselbe.
2: Du hast gesagt, da war ein Bruch.
1: Ja.
2: Als Kind, als 10-Jährige.
1: Mhm.
2: Kannst du beschreiben oder konntest du als Kind beschreiben, was dieser Bruch war? Was zerbrochen war?
1: Ja, mein Papa erkennt mich nicht und er ist eigentlich gar nicht mehr da. Also es ist nicht alles gut geworden. Also es ist nicht, ich habe gehofft, dass mit der Operation, die mein Papa hatte, dass er überlebt und dass er mein Papa bleibt, aber das war er dann nicht mehr. Ab dem Moment war mir klar, er ist nicht mehr der Papa, den ich vorher hatte.
2: Dieser Bruch, der dann in dir stattgefunden hat, du hast das eingeführt mit der Aussage, da war mein Versorger weg.
1: Ja.
2: Was hat das für dich bedeutet, der Bruch und der Versorger?
1: Diese Stabilität, die einem Versorgung auch gibt, ne? Dass man weiß, okay, er ist da, er führt und leitet mich als Vater, er spricht Wert in mich hinein oder sagt mir auch schon mal, das ist gut und das ist nicht gut. Eben, was ein Vater so in der Familie auch macht, er spricht ja auch oft Identität in einen Menschen hinein. Und das hat mir gefehlt.
2: Was ist da für dich innen drin passiert? Ist da diese Entscheidung getroffen? Hast du die Entscheidung getroffen, so, ich ziehe das jetzt durch?
1: Ich muss versorgt sein. Ne? Das war schon so ein, ich muss versorgt sein. Ich muss gut in der Schule sein und dann kriege ich auch einen guten Job und dann bin ich versorgt.
2: Also
1: oder ich kümmere mich um mich selbst auch.
2: Da bildet sich ja so eine Einstellung. Dann hast du mit 15, 16 angefangen, neben der Schule zu arbeiten.
1: Das war dann auch so, dass ich in der Gastronomie mehrere Jobs gleichzeitig hatte, weil der eine Gastronom mich dann an den anderen empfohlen hat und so, genau, war es dann, dass ich einfach auch in jungen Jahren auch mehrere Jobs hatte.
2: Du warst dann richtig gut. Ich meine, in der Schule hast du durchgepowert, dann hast du mehrere Jobs, hast gutes Geld gemacht und es hat geklappt. Es hat ja funktioniert. Und wie hat dein Umfeld reagiert? Wie haben deine Freundinnen reagiert?
1: Das war völlig normal. Man kannte mich so. Ellie ist noch in der Gastro am Arbeiten und die kommt danach. Und dann gab es nach der Arbeit einfach nochmal Vollgas.
2: Also du warst die Person, die für Vollgas in deinem Freundeskreis gesorgt hat?
1: Ich will das jetzt nicht so über mich aussprechen, aber man kannte mich schon so, ja.
2: Also da, wo Ellie ist, ist Leben?
1: Ja.
2: Da, wo Ellie ist, ist Party?
1: Auch.
2: Damals hast du ja auch angefangen, dieses Party-Leben zu entdecken. Mhm. Wie kam das? Mit deinen Freunden zusammen?
1: Ja, ich würde sagen, das hat sich so entwickelt. Ich war in meinen jungen Jahren schon auf so einem Rave, damals, ich muss den Namen jetzt nicht nennen, aber da hatte ich das erste Mal so Berührung auch mit elektronischer Tanzmusik und dann hat sich das so entwickelt, dann hat man dann auch irgendwann Freunde in diesem Bereich und dann bin ich in die Clubs gegangen und neben der Schule und dem vielen Arbeiten, ja, hat sich das einfach für mich sehr, sehr gut angefühlt, zu tanzen, in diesem Umfeld zu sein, Musik zu hören und auch mal, ja, ein bisschen wilder unterwegs.
2: Da, wo Ellie ist, ist das Leben. Ist ja immer noch so. Ne?
1: Ja.
2: Tagsüber Schule, gearbeitet und dann hart gefeiert. Das war jetzt dein Ausgleich zur Arbeit?
1: Ja, das war mein Ausgleich. Also, wenn du viel arbeiten kannst, dann kannst du auch feiern.
2: Also es ist wie eine Belohnung, die du
1: kriegst. Ja, genau.
2: Ist ja das quasi war meine der Traum Belohnung. Eines jeden jungen Menschen. Du bist Anfang 20, viel arbeiten, gutes Geld und dann auch hart feiern.
1: Work hard, party hard. Das hat für mich ganz gut gepasst.
2: Das war so dein Motto. Work hard, party hard. Das ist also einerseits der Traum, aber andererseits klingt das für mich auch ein bisschen getrieben, als wenn du getrieben warst. Hast du das auch gespürt, dass das irgendwie ein bisschen viel sein könnte?
1: Ich habe das nicht wahrgenommen, weil für mich war es ja gut, für mich war es wie normal. Nach einigen Jahren war das für mich normal, neben der Arbeit noch weiterhin zu arbeiten und am Wochenende unterwegs zu sein. Also es gab auch mal Zeiten, da war ich wirklich von Donnerstag bis Sonntag auf Party, neben der Schule und neben der Arbeit noch.
2: Und dann Ende 20, Anfang 30 bist du in die IT-Branche gewechselt. Da hast du eine Weiterbildung gemacht und dann kamen diese 70 bis 80 Stunden Arbeit. Ich meine, der normale Mensch arbeitet irgendwie zwischen 35 und 40 Stunden die Woche und du hast das Doppelte gemacht.
1: Ja, es kam so, dass ich meine Weiterbildung gemacht habe zum Betriebswirten und in einer Firma war, die Prototypen hergestellt hat und da gab es einfach ein gewisses Pensum an Arbeitsstunden. Und dadurch, dass ich meine Weiterbildung noch gemacht habe, kamen eben diese Weiterbildungsstunden plus das zusätzliche Lernen. Und das hat das Ganze so auf 70 bis 80 Stunden hochgetrieben, ja.
2: Das war ja voll die Erfolgswelle. Und was hat der Erfolg dir gegeben?
1: Ja, es war schon, dass man Anerkennung bekommen hat, ne? Aus dem Umfeld oder wenn dann der Vorgesetzte gesagt hat, dass du einen guten Job machst und gute Arbeit leistest. Das, ja, ich denke, dass ich mir daraus auch Anerkennung gezogen habe.
2: Und dann meldet sich dein Körper, du kannst nicht mehr. Und dann kommt die Depression. Du hattest einen langjährigen Freund damals. Konnte der dich unterstützen? Ich meine, der hat dich ja kennengelernt, wie du so durchpowerst.
1: Ja, er hat schon versucht, mir eine große Stütze zu sein, aber hat natürlich auch darunter gelitten, dass ich auf einmal ja so völlig anders war und ich mich ja auch selbst nicht mehr wiedererkannt habe.
2: Und dann hast du dich von ihm getrennt. Wie war dieser Moment für dich? Weil das war eine Entscheidung von dir, dich da rauszuziehen aus der Beziehung. Was hat das mit dir gemacht?
1: Das war nicht einfach. Das war überhaupt nicht einfach, weil wir waren 6,5 Jahre zusammen und ich habe ihn als Menschen geliebt. Und alle um uns herum dachten auch, das geht in eine Ehe. Und ja, dann aber zu erkennen, es ist nicht der Partner für mein Leben, das war sehr schrecklich. Und dann bin ich zurück in meinen Freundeskreis gezogen, also zurück in meine Hood, würde ich mal sagen. Und bin da dann ziemlich eskaliert. Ich wollte so diese schwierige Zeit auch hinter mir lassen, ne? Diese schwere Zeit, die ich auch mit ihm gemeinsam durchgegangen bin. Die ja schon 1,5 Jahre, fast 2 Jahre am Ende.
2: Du hast gerade eben gesagt, du bist eskaliert. Was heißt eskaliert? Was hast du gemacht?
1: Ja, ich bin zu meinem Freundeskreis zurückgezogen in ihre Nähe, also bei meinem Ex-Freund aus und zurück in meinen alten Freundeskreis und dann ist meine Butze, würde ich mal sagen, meine Wohnung und mein Leben eskaliert. Ich hatte viel Partys bei mir zu Hause, auch gern mal die Musik so laut aufgedreht, dass die Polizei vorbeigekommen ist. Jede Menschen um mich herum haben einfach erlebt oder wussten, wenn wir zu Ellie gehen, dann eskaliert es eh. Das war so. Ja, es war so ein bisschen wie ein Matchbox-Auto. Kennst du das?
2: Ja, ja.
1: Wenn du das ganz, ganz lange zurückziehst und dann hältst du es fest und lässt es los.
2: Feder.
1: Und so war das dann.
2: Eskaliert klingt aber auch ein bisschen nach Spirale abwärts. Also ging das lange gut?
1: Es gab mal einen Moment, da stand meine jüngste Schwester bei mir vor der Haustür mit Tränen in den Augen und hat gesagt, Ellie, ich mache mir Sorgen um dich. Man sieht dich nur noch feiern. Man sieht dich irgendwie nur noch mit Alkohol. Ich habe Angst. Also ich mache mir Sorgen um dich, dass du abstürzt. Und dann habe ich ihr erklärt, ach komm, siehst du meinen Job? Das läuft doch alles und das mit der Party, ja, das kriegt man jetzt mit durch vielleicht soziale Medien, aber ich mache auch Sport, es läuft ja alles, läuft ja alles.
2: Also du tickst gut und richtig und du ziehst durch und du auch bei deinen ganzen Partys, ja. Alkohol und was sonst noch im Spiel war, das hältst du durch. Aber du hattest doch im Hinterkopf dieses Wissen, da gab es auch mal eine Phase der Depression, des Zusammenbruchs.
1: Das lag nicht hinter mir.
2: Ah, okay.
1: Ja, die Beziehung war hinter mir, jetzt ist ein neues Leben, jetzt
2: Eskalation.
1: Gebe ich nochmal Vollgas und genieße es auch, die Zeit mit meinen Freunden.
2: Ja. Und dieser Kreislauf, der geht ja dann weiter. Mhm. Wie, aber irgendwann hat er geendet, oder nicht?
1: Ja. irgendwann saß ich mal mit einer Freundin von mir auf dem Balkon und ich stand kurz vor einem Schwesternwochenende. Wir hatten das, ich habe ja 4 Schwestern und wir haben das uns zur Tradition gemacht, dass wir einmal im Jahr gemeinsam Zeit miteinander verbringen. Und das haben wir dann auch gemacht. Und meine älteste Schwester hat dieses Wochenende geplant als ein christliches Frauenwochenende. Und da hatte ich so gar keinen Bock drauf. Ich hatte natürlich Lust, Zeit mit meinen Schwestern zu verbringen, aber ich hatte keine Lust auf diesen ganzen christlichen Kontext. Ich habe früher mal als Kind an Gott geglaubt, aber jetzt spielt er einfach keine Rolle in meinem Leben. Und ja, klar will ich Zeit mit meinen Schwestern verbringen, aber so dieses ganze Christliche, das ist nicht meins. Also ich war eigentlich an einem Punkt, wo ich gesagt habe, Gott existiert nicht. Mhm. Zumindest spielt er keine Rolle in meinem Leben. Und meine Freundin sagte dann noch, hey Elli, du musst ja nicht auf das hören, was die da sagen. Genieß doch einfach die Zeit mit deinen Schwestern.
2: Und dann kam das Wochenende.
1: Dann kam das Wochenende.
2: Hast du daran teilgenommen? Ich meine, du hast es ja nicht gebraucht. Ich meine, du warst ja so lebenslustig.
1: Ja, ich habe heute ja Zeit mit meinen Schwestern verbringen. Und natürlich nimmt man dann daran teil. Und ich sitze dann in einer Predigt.
2: Okay. Worüber wurde gepredigt? Oder was ist passiert?
1: Maximal monoton. Ich weiß, dass es in der Predigt um die Stelle in der Bibel ging, wo Jakob mit einem Engel gekämpft hat. Und Jakob gesagt hat, ich lass dich nicht los, ehe du mich segnest. Es ging gar nicht so groß um den Inhalt, sondern der Moment, als Gott in mein Leben gesprochen hat, in mein Herz gesprochen hat. Ich hatte eine Begegnung mit Gott.
2: Mhm. In dieser Predigt oder Monotonie oder was genau?
1: Ja, also es war so, ich will den Sprecher nicht anklagen, aber die Predigt wurde schon sehr monoton gehalten und es war gefühlt, niemand in diesem Raum berührt, aber in mir ist quasi alles zusammengebrochen in dem Moment, weil Gott in mein Leben oder in mein Herz gesprochen hat. Also es war jetzt nicht so, als wenn Gott ein Megafon nimmt und sagt, mein Kind, sondern es war so, als wenn Gott mir sagt, mein Kind, du kannst so weiterleben, aber dann wird es nicht gut für dich. Und es war so, als wenn vor meinem inneren Auge alles aufblitzt. Die Partys, die ich gefeiert habe, die Drogen, die ich genommen habe, die Eskalationen, auch, dass ich Menschen mein Herz hingegeben habe, die nicht gut damit umgegangen sind. Es war so, als wenn Gott mir das zeigt, wirklich zeigt, dass ich lachend in eine Kreissäge gesprungen bin mit dem Lebensstil, den ich geführt habe. Aber es war nicht eine Form von Anklage oder so, sondern es war mehr so, als wenn Gott die Arme aufhält, ich kann das nur in einem Gefühl wiedergeben und sagt, dann wird es nicht gut für dich, aber ich wünsche mir das Beste für dich.
2: Waren das Worte, die du gedacht hast oder Stimmen, die gehört hast oder was war das?
1: Ja, es waren wie Worte in meinem Herzen, von denen ich wusste, dass ich sie mir nicht selber sage.
2: Und du wusstest, das ist jetzt von Gott?
1: Ich wusste, das ist von Gott. In mir, Markus, ist alles zusammengebrochen. Alles. Meine Schwester saß neben mir. Und meine Schwester hat mir ein Taschentuch nach dem anderen gereicht. Ich konnte nichts mehr zurückhalten. Ich konnte nichts mehr zurückhalten. Ich habe geheult wie ein Schlot. Ja.
2: Aber da war ja dieser schöne Satz. du kannst so leben, wie du willst, aber das endet nicht gut.
1: Das wird nicht gut für dich.
2: Das wird nicht gut für dich. Ja. Ohne Anklage.
1: Ohne Anklage.
2: Voller Liebe oder voller Verständnis?
1: Die Gnade hat mich überwältigt. Ich wusste ja, dass ich Dinge nicht gut gemacht habe. Also die Gnade Gottes, also diese Gnade, die ich da erlebt habe, diese Liebe, diese Gnade? Annahme.
2: Ah, okay, Liebe, Annahme, okay.
1: Genau. Gnade deswegen, weil ich wusste, ich habe Dinge falsch gemacht, nicht gut gemacht. Und dass ich, dass da nicht jemand ist, der mit dem Finger auf mich zeigt. Das meine ich mit Gnade, ne? Dass da niemand ist, der mich anklagt, sondern einfach sagt, komm zu mir, komm zurück zu mir.
2: Das klingt total schön.
1: Ja, das war es auch.
2: Wie hast du reagiert? Ich meine, erstmal steht er da mit offenen Armen, sagst du. Hast du das so gefühlt? Mhm. Und wie hast du reagiert?
1: Ich bin aus dieser Predigt rausgegangen und habe den Leuten gesagt, das war real. Gott ist echt. Gott gibt's echt. Und ich kann mich noch daran erinnern, dass ich meine Zigaretten, ich habe damals noch geraucht, die habe ich in eine Tonne gekloppt und habe gesagt, das war's jetzt. Ich mache mich jetzt auf den Weg. Ich wollte wissen, wer ist Gott? Wer ist Jesus Christus und der Heilige Geist? Ich hatte eine Sehnsucht danach, Gott kennenzulernen.
2: Wie war dann deine Suche, wenn du sagst, ich will die jetzt kennenlernen?
1: Ich bin in die richtige Richtung eskaliert. Ja, ich habe angefangen, die Bibel zu lesen. Und die Bibel hat angefangen, mich zu lesen, mein Herz zu lesen, mir klarzumachen, worüber ich einfach falsch gedacht habe. Ich habe ja, wenn man Gottes Wort liest, liest man ja die Wahrheit. Und ich habe einfach gemerkt, wie viele Dinge in meinem Herzen verschoben und verdreht waren. Und ja, das war das Wunderschönste zu erleben, was Gottes Wahrheit ist für mein Leben. Und dann,
2: aber was war denn falsch daran? Hast du ein Beispiel? Ich meine, was ist denn falsch daran, wenn man als junger Mensch Party macht, wenn man auf einer Erfolgswelle reitet? Mhm. Da ist doch nichts falsch dran.
1: Ich habe mein Herz ja damit gefüllt. Ich habe mein Herz damit gefüllt, einmal versorgt zu sein.
2: Was heißt
1: Versorgung
2: Herz gefüllt?
1: Zu leben.
2: Gefüllt heißt, innerlich ist dein Leben gefüllt, dein Ziel? Oder was würdest du sagen?
1: Ja, einfach Sicherheit zu haben, finanzielle Sicherheit zu haben, genau. Und auf der anderen Seite angenommen zu sein, so wie man ist, also ohne, dass man Party machen muss. Ich habe immer noch Freude am Tanzen oder so, aber ich fülle mein Herz nicht mit Dingen, die nicht gut für mich sind. Ich will damit nicht sagen, dass Party nicht gut ist oder so, aber ich habe mich einfach regelmäßig weggeschossen und das habe ich dann nicht mehr gebraucht, weil ich wusste, Gott nimmt mich an, seine Liebe hat mein Herz so erfüllt. Es war so, in dem Moment, als Gott mir begegnet ist, dass sich ein Puzzleteil in meinem Herzen gefüllt hat. Etwas, was ich versucht habe zu füllen, aber dadurch, dass Jesus den Platz in meinem Leben bekommen hat, in meinem Herzen bekommen hat, war es wie ausgefüllt. Ich musste dieses Loch nicht mit irgendwas anderem stopfen. Und ich habe erlebt, dass mich das glücklich macht, dass er Gott mich glücklich macht und dass ich meine Identität in ihm habe.
2: Das heißt, du bist wertvoll, weil er dir den Wert zugesprochen hat?
1: Genau.
2: Würdest du sagen, das hängt mit dieser Situation mit deinem Vater zusammen? Dass Jesus jetzt auf einmal Versorger sein soll, was dein Vater nicht war, dass er dir sagt, du bist gut, du bist wertvoll? Ist das dieses Loch, was du seit deiner Kindheit hast?
1: Ja, also das auch. Gott hat sich mir auch offenbart als der liebende Vater, der mich versorgt. Der hat dieses Loch ausgefüllt, das ich mit 8 bis 10 hatte und dann auch darüber hinaus. Das hat er einfach aufgefüllt. Und ich habe auch wahrgenommen, dann auf meinem Weg, Jesus kennenzulernen, Gott kennenzulernen, dass ich das Bild, was ich von meinem leiblichen Vater habe, auf Gott übertragen habe.
2: Er ist nicht da.
1: Genau. Er kann mich nicht versorgen. Ich muss mich selbst versorgen. Das kam dann im Laufe der Zeit, dass ich eigentlich Gott damit verglichen habe, dass er auf einmal wie nicht mehr da ist, mich nicht versorgen kann.
2: Und an diesem Wochenende hat er dir klargemacht, ich bin da.
1: Ich bin da.
2: Was hat das konkret mit dir gemacht, dieses Wochenende? Ich meine, das Erste, du hast die Zigaretten weggeschmissen.
1: Mm.
2: Hast du seitdem nochmal geraucht? Eine kurze Checkfrage.
1: Ja, also es hat schon im Prozess aufgehört, aber ich habe auch andere Drogen konsumiert. Und ja, da hat Gott mich wirklich von allem freigemacht, von jeder Abhängigkeit.
2: Und von diesem Workaholic-Style, von dem Partyleben, was ist daraus geworden?
1: Also ich war mit meinen Freunden, ich bin nicht sofort aus meinem Freundeskreis rausgegangen, sondern ich war mit ihnen schon noch auf Party. Aber als sie angefangen haben, betrunken zu werden, bin ich gegangen. Und ich liebe meine Freunde, aber es hat sich einfach wesentlich etwas in meinem Herzen verändert. Ich brauche das nicht mehr, um mein Herz damit zu füllen.
2: Das klingt aber auch ein bisschen langweilig, muss ich dazu sagen.
1: Ist es überhaupt nicht. Gar nicht.
2: Wenn du keine Party mehr machst und du bist jetzt Bibel lesen, warum ist es nicht langweilig?
1: Weil ich immer noch Party mache. Aber richtig.
2: Wie machst du dann Party?
1: Oh, ich war zum Beispiel im September auf Ibiza und durfte da bei einem christlichen Festival mit DJs mitwirken als Missionarin. Ja, Gott hat mich wieder dahin zurückgestellt, wo ich damals eskaliert bin, um dort Menschen mit der Liebe Gottes zu begegnen.
2: Die vielleicht auch auf der Suche sind, so wie du damals.
1: Absolut. Es gab einen Punkt in meinem Leben, wo ich einfach den inneren Auftrag von Gott bekommen habe, anderen Menschen zu erzählen, dass es Gott gibt. Und da habe ich dann meinen Job gekündigt.
2: Oh, deine Sicherheit.
1: Meine Sicherheit. Auch alles verkauft, was ich hatte oder weggegeben und gespendet.
2: Und jetzt?
1: Und jetzt diene ich Gott an den Orten, wo ich ja früher unterwegs war.
2: Und wer versorgt dich jetzt? Wie versorgst du dich jetzt?
1: In erster Linie kommt die Versorgung von Gott. Ja, und Gott legt es dann Menschen aufs Herz, sich darin zu investieren. Das heißt, dass ich durch Spenden getragen werde, so ein bisschen wie der ERF auch, dass mein Lebensunterhalt von Spenden finanziert wird.
2: Das heißt, du hast alles hinter dir gelassen,
1: ich
2: was du alles so hart erarbeitet hast?
1: Genau, ja.
2: Und das klappt?
1: Ich sitze hier und bin versorgt, ja.
2: Wie viele Jahre machst du das schon?
1: Seit 2023.
2: Hast du auch manchmal Situationen, wo du dich ein bisschen überfordert fühlst, so wie an der Grenze zur Depression oder an der Grenze zur Überlastung, zum Burnout? So an der Gefahr, dich wieder einzuweisen?
1: Das überhaupt nicht. Ich bin immer noch, also ich mag es tatsächlich auch viel zu leisten oder einfach effizient zu arbeiten. Aber ich habe da überhaupt gar keine Angst mehr vor. Ich weiß, Jesus Christus ist mein Retter, mein Erlöser. Mit allem, was ich habe, auch wenn es herausfordernde Situationen gibt, und die gibt es immer wieder, habe ich aber eine Anlaufstelle, wo ich hingehen kann und wissen darf, Gott, du bist mein Versorger. Du hast es schon so oft bewiesen. Und ich stelle mich einfach darauf, auf das, was du schon getan hast und das, was du noch tun wirst. Und das, ja, Gott verspricht mir Gutes. Und das ist das, was ich erlebe.
2: Eine spannende Reise. Elli, schön, dass du heute hier warst.
1: Ja, danke dir.
2: Elena hat ihre Sicherheit gefunden bei Gott. Dort, wo sie nichts leisten muss, um geliebt zu werden. Und Gott lädt auch dich ein, bei ihm anzukommen. Du musst für ihn nicht funktionieren. Du darfst einfach da sein und du wirst geliebt. Mach's gut und bis zum nächsten Mal.

0: Das ist ja wirklich so ein Albtraum, auf dem man irgendwie gar nicht aufwacht.
1: Ich glaube, man kann es auch keinem verübeln, der nach so einem Erlebnis sagt, ey, ich will erstmal mit Gott nichts mehr zu tun haben.
0: Der Schmerz ist da, das Unbegreifliche ist da. Aber ich würde sagen, die Ewigkeit hat für mich eine ganz neue Bedeutung bekommen.
1: Unser Leben fühlt sich doch manchmal wie so eine Achterbahnfahrt an. Mal geht's rauf, mal runter und dann sind da immer wieder diese Kurven, die man einfach nicht kommen sieht. Meine heutige Gesprächspartnerin Suse Schmell hat jede Menge solcher Höhen, Tiefen und Kurven erlebt. Und sie ist der tiefen Überzeugung, an Gott festhalten lohnt sich immer. Mein Name ist Kim Diehl und ich begrüße dich ganz herzlich zu Echt und Ehrlich, dem FTH-Talk. Ganz egal, über welches Thema wir hier sprechen, wir sprechen echt und ehrlich drüber. Und jetzt ist sie hier bei mir. Herzlich willkommen, Suse. Schön, dass du da bist.
0: Ja, ich freue mich, dass ich hier sein kann.
1: Suse, du hast in deinem Leben schon unheimlich viel bewegt. Du bist Leiterin des Zentrums von Jugend mit einer Mission Bad Blankenburg. Du sitzt im Kreistag und im Stadtrat. Du engagierst dich in Deutschland und auch überall auf der Welt. Und es geht so weit, dass dich die Mitteldeutsche Zeitung als die Thüringer Theresa bezeichnet. Hast du denn so einen Leitsatz oder ein Motto, das dich bei all dem, was du tust, antreibt?
0: Ja, also meine Mutter hat mir schon von klein auf immer diesen Satz beigebracht, das will ich mir schreiben in Herz und Sinn, dass ich nicht nur für mich auf Erden bin, dass ich die Liebe, von der ich lebe, liebend an andere weitergebe. Und das ist eigentlich so ein Satz, der mich immer begleitet.
1: Also, dass du die Liebe Gottes sozusagen an andere Menschen weitergibst.
0: Richtig.
1: Sehr schön. Wie kann man sich denn die Arbeit von Jugend mit einer Mission vorstellen? Also, was macht ihr da so?
0: Also, Jugend mit einer Mission ist sehr vielfältig, aber so zusammengefasst kann man sagen, junge Menschen aus allen Ländern gehen in alle Länder, um Gottes Liebe weiterzugeben und das Evangelium den Menschen in Wort und in Tat zu bringen. Und das hat sehr, sehr viele Ausdrücke. Also bei uns in Bad Blankenburg im Zentrum, da haben wir eine starke Flüchtlingsarbeit. Wir schicken aber auch Teams in verschiedene Länder. Wir haben uns beteiligt an so karikativen Projekten, also medizinischen Projekten, wo zum Beispiel die Handwerker bei uns aus der Region ein Zahnarzt und eine Augenklinik als Container gebaut haben und dann an die Enden der Erde geschickt haben, zu den pazifischen Inseln. Es hat ganz viele Ausdrücke. Wir machen Kurse, Bibelkurse, Trauma-Heilungsseminare für Flüchtlinge. Wir gehen in Flüchtlingsheime, wir gehen in Bordelle, Frauen besuchen, wir gehen in Gefängnisse. Also eine sehr vielfältige
1: ganz
0: Arbeit.
1: Ganz vielfältig, ja. Und jetzt hast du wahrscheinlich schon ganz viel auch mit Gott in dieser Arbeit erlebt. Gibt es so eine Highlight-Geschichte, die dir in besonderer Erinnerung geblieben ist?
0: Oh, da könnte ich echt ganz viel erzählen. Natürlich ist für mich so eine ganz prägende Geschichte, wie unser Zentrum in Bad Blankenburg entstanden ist, weil das habe ich mir selber nie ausgesucht. Ich habe das immer in meinem Leben so erfahren, dass ich immer Gott um seine Führung bitte. Und so war das auch, als ich mit der Schule fertig war. Da habe ich ihn gefragt, was soll ich denn mit meinem Leben machen? Also ich kann alles ein bisschen, aber nichts ordentlich. Und dann hat er mich sehr konkret zu Jugend mit einer Mission geführt. Da habe ich da eine Jüngerschaftsschule gemacht. Und dann habe ich dort an der Uni, die haben ja auch eine Uni, da habe ich dann mein Studium gemacht und das hat mich in über 30 Ländern gebracht.
1: Wow.
0: Und und als ich dann fertig war, das kann man sich irgendwie gar nicht ausrechnen, dann sagt Gott zu mir, geh zurück in deine Heimatstadt.
1: Und die war Bad Blankenburg?
0: Das ist Bad Blankenburg, da bin ich aufgewachsen. Und dann denkst du so, das ist die volle Ernüchterung. Und du denkst so, jetzt geht das Leben los, jetzt gehe ich nach Tansania und mache da irgendwo was Großes. Und dann sagt Gott, geh in deine Heimatstadt. Das war so
1: völlig. Und da war zu dem Zeitpunkt wahrscheinlich nicht viel los,
0: da oder? War nicht wirklich viel los. Und ich habe einfach in der Buchhandlung meiner Mutter gearbeitet, weil ja, sie ist schwer krank geworden. Und dann musste ich da irgendwie einspringen. Und habe dann aber im Laufe der Jahre gelernt, dass das Leben in so einer Kleinstadt auch was Besonderes ist. Mhm. Und dass man dann auch so versteht, wie eine Kommune funktioniert. Und ja, man lernt alle Menschen kennen. Ich habe dann angefangen, mich da in der Schule zu engagieren. Und dadurch bin ich dann auch irgendwo in der Politik gelandet. Mhm. Und da könnte ich jetzt sehr, sehr viel erzählen. Und dann, nach 10 Jahren, haben wir durch eine sehr klare Führung von Gott sozusagen ein Haus gekauft. Das ist die alte Druckerei meines Urgroßvaters. Und wir haben das umgebaut in ein modernes Missionszentrum.
1: Wow. Und wie kam das, dass ihr dieses riesige Haus gekauft habt? Also man kauft ja jetzt nicht alle Tage mal so ein großes
0: Haus. Ja, das war eigentlich auch nie der Plan. Also ich habe im Prinzip einen Tag vorher davon erfahren, dass das Haus, also die Druckerei umzieht. Und dann bin ich zur Verabschiedungsfeier gefahren und während dieser Verabschiedungsfeier hörte ich die Geschichte. Und als ich die Geschichte gehört habe, da war mir klar, wir können doch nicht einfach das Haus jetzt verkaufen. Das ist doch Gott geweiht gewesen. Die Geschichte muss doch weitergehen. Und in dem Moment hat auch Gott zu mir gesprochen, dass die Geschichte weitergehen soll. Und das war dann eine sehr spannende Geschichte für sich. Das führt jetzt zu weit, das zu erzählen, aber auf unserer Webseite gibt es ein kleines Video dazu, da kann man sich das mal anhören. Es ist eine atemberaubende Geschichte.
1: Mhm. Ja. Und es war auch eine Druckerei, wo Bibeln gedruckt wurden.
0: Genau,
1: ne?
0: Richtig.
1: Deshalb, dieses Haus ist Gott geweiht.
0: Und das ist auch sozusagen die Bestimmung, auch, die wir haben, dass die Bibel wirklich zu den Menschen gebracht wird. Und wir haben damals schon mit einer Bibelverteilung begonnen, zum 500-jährigen Jubiläum der Reformation. Haben in, ich glaube, war das in 30 oder in 50 Dörfern, ich weiß es nicht mehr genau, haben wir überall von Haus zu Haus sind wir gegangen, haben Bibeln verteilt, auch in unserer Stadt. Und jetzt sind wir beteiligt an so einem modernen Bibelübersetzungsprojekt, wo die Bibel in der mündlichen Muttersprache den Menschen zuteil wird. Also sehr spannend. Ja.
1: Also, dass auch Leute, egal wo sie sind, quasi Zugang zum Wort Gottes bekommen.
0: Weil im Prinzip 80% der Weltbevölkerung, die lernen eigentlich mündlich und viele können gar nicht lesen und die, die lesen können, die lesen nicht mehr. Und deshalb ist es eigentlich klug, die Bibel sozusagen hören zu können. Und wenn man es dann noch in der Muttersprache, das spricht, den Dialekt hört, dann berührt einen das besonders emotional. Und deshalb sind wir auch da daran interessiert, die Bibel sogar in Deutschland in den unterschiedlichen Dialekten, in den Muttersprachen zu übersetzen.
1: Ja. Wie schön. In deinem Leben gab es aber ja jetzt nicht nur diese Highlight-Geschichten und diese Wunder, sondern du hast auch schwere Schicksalsschläge erlebt. Einer davon war am 24. Februar 2024. Das war ein Tag, der dein Leben wahrscheinlich für immer verändert hat. Nimm uns mal mit in diesen Tag hinein. Was ist da passiert?
0: Ja, das war ein Tag, also im vergangenen Jahr, wo ich in Tansania war. Ich war Teil einer Mastergruppe bei Jugend mit einer Mission. Habe ich ja schon erwähnt, dass es da eine Uni gibt. Und ich wurde angefragt, ob ich bei so einem Masterprogramm mitmachen würde. Und da ging es um Pionierarbeit, also Missionspionierarbeit in den entlegensten Gebieten. Und wir waren insgesamt 30 Teilnehmer und 10 Mitarbeiter. Und wir haben dann immer so Intensivmodule. Und da war ich in Tansania. Wir hatten gerade eine Woche Unterricht hinter uns und hatten einen Tag bei den Maasai als Ausflug, wo wir auch einen Auftrag hatten, um mit denen ins Gespräch zu kommen und zu lernen, wie die Leiter einsetzen, wie die Entscheidungen treffen. Ja, und wir hatten einen bombastischen Tag dort. Es war wirklich so ein himmlischer Tag, einer der schönsten Tage für mich, weil wir so auf Augenhöhe einander begegnet sind. Es sind viele Dinge, die sie so erzählt haben, wo wir von lernen können. Und dann am Ende haben sie uns eingeladen und wir haben unter den Bäumen gesessen, wir haben zusammen gegessen und dann sind die Männer um die Wette gehüpft, in die Höhe gesprungen, wie die Maasai das so machen. Dann haben die Maasai uns gefragt, ob wir für sie beten können. Es war sehr, sehr bewegend. Ein wunderschöner Tag. Wir waren so erfüllt und dann sind wir in die Busse gestiegen. Und der eine Bus, der war eigentlich schon auf dem Hinweg immer nur am Singen. Und ich bin in den anderen Bus und dann sagten die aber, nee, pass auf, der Bus ist voll, du musst in den Bus. Ja. Und dann sage ich, ja, okay, drehe mich um, will losgehen. Und dann ruft aber einer noch raus und sagt, hey, aber Suse, wir wollten uns doch noch unterhalten. Und dann sage ich, ja, der Bus ist aber voll. Und da steht dann einer auf, geht raus und sagt, hier, kannst meinen Sitz haben. Also wir tauschen die Plätze, wir fahren los, ist eine 2-Stunden-Fahrt, wir sind so 3 Minuten vom Ziel entfernt. Und biegen nach links ab und auf einmal tut es einen Riesenschlag hinter uns. Wir drehen uns um und, ja, und dann schreit nur einer und sagt, das ist der LKW, der uns entgegenkam. Der ist in den Straßengraben rein. Und dann schrie unser Kursleiter nur, wo ist unser zweiter Bus? Wo ist unser zweiter Bus? Und dann ja, sind wir ganz schnell hingerannt. Und ich bin ihm hinterher und dann gucke ich nur in diesen Straßengraben rein und sehe so ein ganz kleines Stück von unserem zweiten Bus unterhalb vom LKW.
1: Also der war quasi komplett begraben?
0: Komplett. Also der LKW hat sozusagen, hatte noch einen Anhänger und noch eine Planierraupe hinten drauf und hatte dann, sind die Bremsen total versagt und der ist volle Kanne in diesen zweiten Bus rein und hat den unter sich im Straßengraben begraben. Ja, und dann im Prinzip innerhalb von den nächsten Minuten ist es dann irgendwie gelungen, sind viele Leute angerannt gekommen. Die haben dann schon die ersten Freunde aus dem Bus gezogen. Und das waren dann so etwa 2 Stunden, wo einer nach dem anderen rausgezogen wurde. Und viele sind vor meinen Augen auch verstorben. Insgesamt waren es 20. 8 haben es überlebt und 12 sind gestorben. Hm. Ja. Das war so die grobe Zusammenfassung von dem Tag.
1: Hm. Wie schrecklich. Was gab es für dich irgendwie so einen Satz oder so, an dem du dich dann festgehalten hast, der dir in den ersten Stunden irgendwie durch den Kopf ging?
0: Ja, also man kann sich das ja irgendwie so, das ist ja wirklich so ein Albtraum, auf dem man irgendwie gar nicht aufwacht. Und man muss sich so vorstellen, also es kam kein Krankenwagen. Und dann nach 2 Stunden hatten wir alle Freunde entweder in die umliegenden Krankenhäuser gebracht oder ja, sie wurden dann einfach auch schon weggebracht. Auf jeden Fall saßen wir dann zusammen in dem ersten Bus und sind zurückgefahren. Wir kamen uns vor wie geprügelte Hunde. Und ich habe als erstes sofort den Kontakt mit Gott gesucht und habe gesagt, Herr, das warst nicht du. Ich kenne dich. Ich habe immer, wenn du auftauchst, habe ich erlebt, dann kommen Leute zum Leben, dann versöhnen sich Menschen, Menschen werden heil. Dann kommt der Himmel auf die Erde, wenn Gott wirkt. Sag ich, ja, das warst nicht du. Das war Zauberkraft oder ich weiß es nicht, was es war. Das war Zerstörung, pur Tod. Und ja, und dann, ich höre Gott nicht als Audiostimme, sondern ich höre ihn so in Gedanken. Und auf einmal höre ich so, wie er sagt, ja, aber es musste trotzdem an mir vorbei. Und dann habe ich so sofort zurückgesagt, aber dann gib mir wenigstens einen Satz, der mir hilft, irgendwie damit klarzukommen.
1: Ja. Was war das für ein Satz?
0: Und da kam ein Satz, ja, Golgatha sah auch nicht wie ein Sieg aus. Das war der Satz, den ich gehört habe und der hat natürlich ein richtig heftiges Gewicht. Den buchstabiere ich immer noch durch, weil, ja, der geht so tief rein. Weil man kann sich das irgendwie gar nicht vorstellen, ja, die dort ums Leben gekommen sind, das waren Freunde und das waren aber auch alles Leiter von irgendwelchen Stützpunkten in den schwierigsten Gebieten dieser Erde. Also so Länder wie Mali und Niger und Mauretanien und also da, wo keiner wirklich hin will. Und die haben eine bombastische Arbeit gemacht, waren in ihren besten Jahren und von jetzt auf gleich einfach weggenommen. Das ist irgendwie so unbegreiflich. Also das ist das eine, das Logische, was man nicht so verstehen kann, aber natürlich geht es viel, viel tiefer. Wenn ich da jetzt reingehe, das ist wie so eine große Wunde in mir, die immer wieder neu aufreißt und die wahrscheinlich noch eine ganze Weile braucht, bis es heilt. Ja.
1: Was hilft dir denn in so ganz schwierigen Momenten, wenn du sagst, wenn die Wunde so aufreißt, ne, das kommt ja auch so in Wellen, was hilft dir in so ganz schwierigen Momenten, damit klarzukommen?
0: Also, was mir hilft, natürlich, also weinen hilft wirklich, geht gar nicht anders. Und Natur, Schöpfung, das hilft unglaublich. Das habe ich so gelernt, dass man immer wieder viel spazieren gehen muss oder schwimmen geht oder einfach da erlebe ich sowieso Gott am allernächsten, wenn ich in seinem Wohnzimmer unterwegs bin. Und also das mache ich auch sehr viel mit mir ab. Ich habe vor kurzem einen Freund getroffen, der hat seine Frau verloren, also aus meiner Klasse. Und ich habe ihn gefragt, so wie es ihm geht, weil er ziemlich gut aussieht. Und dann sagt er, du, der Schein trügt. Ganz oft laufe ich im Krankenhaus, der ist Arzt, sage ich, laufe ich über die Gänge und dann kommen die Tränen und das sieht ja aber keiner. Und so geht es mir eigentlich auch, muss ich sagen, dass es immer wieder hochkommt. Und das sind so Phasen und dann geht es auch mal wieder eine Weile gut. Und dann gibt es manchmal Sachen, die irgendwas triggern. Und ja, es ist, also nach so einem Jahr dachte ich so, ich wäre jetzt mal gut, aber ich merke, dass irgendwie scheint das noch gar nicht der Fall zu sein. Ja.
1: Ja. Du hast vorhin schon gesagt, das waren von dir auch Freunde und Vorbilder, ne? 12 Leiterinnen und Leiter, die ja so an den entferntesten Orten der Welt sich für Gott eingesetzt haben, da Schulen gebaut haben, Bäume gepflanzt haben und so weiter. Und da kann ja schon von außen, ne, so die Frage aufkommen, wie kann Gott sowas zulassen? Was hat denn diese Tragödie mit deiner Gottesbeziehung gemacht? Inwiefern hat die die verändert?
0: Ja, es war, also das war mir irgendwie so wichtig, als ich da in dem Bus saß, sofort den Kontakt mit ihnen aufzunehmen. Das war ich, irgendwie, ich kann mir das gar nicht vorstellen, ohne ihn zu leben. Also egal, was passiert, egal, was kommt. Das wäre für mich das Allerschlimmste, keinen Kontakt mehr zu ihm zu haben. Und deshalb, das war irgendwie das Allerwichtigste, dass ich sofort mit ihm drüber reden musste, bevor diese ganzen, ja, bevor so eine Bitterkeit in mein Herz kommt oder ich weiß nicht was da. Und deshalb, also dieser Satz, der hat mir sehr geholfen und der hilft mir auch heute noch, weil wenn man sich überlegt, Jesus, Gott hat ja auch nicht Jesus ans Kreuz geschlagen. Also er hat es nicht gemacht, aber er hat es zugelassen. Das heißt, diese finstere Wirklichkeit von dieser gebrochenen Welt, die haben wir da hautnah an dem Tag erlebt. Diese Wucht von, ja, von der Macht, die Satan hat, die haben wir erlebt und die Konsequenzen, die tragen wir alle, die wir trauern. Aber zu wissen, dass Gott da draus seinen Sieg schreiben wird, das ist eine Verheißung und das hilft mir. Das heißt, ich sehe es noch nicht, aber ich weiß es tief in mir. Und das ist ja das, was Glaube ausmacht. Das geht über meine Emotionen hinaus und das geht über das, was ich physisch erlebe, hinaus, dass ich ganz tief in mir weiß, das hat er gesagt und das wird er auch tun am Ende. Das heißt, ich will nicht an seiner Güte zweifeln. Der Schmerz ist da, das Unbegreifliche ist da. Aber ich würde sagen, die Ewigkeit hat für mich eine ganz neue Bedeutung bekommen. Das ist so zum Greifen nah. Wenn du das so erlebst, so von einer Minute auf eine andere sind auf einmal die 12 Freunde, mit denen du gerade noch geredet hast, die sind weg. Und ich hätte keinen von denen ausgesucht, weil die waren wirklich in ihren besten Jahren. Das heißt, also mir kann das genauso gehen. Ich kann auch im nächsten Moment einfach weggenommen werden. Und auf einmal denkst du ganz anders über dein Leben nach. Ganz anders. Dass ich einfach, ich möchte daran festhalten, er ist gut und er wird es am Ende gut machen. Aber wir leben in dieser Welt, die einfach alles andere als perfekt ist, wo wirklich viele, viele schlimme Sachen jeden Tag passieren. Und ich war da einfach zufällig mittendrin. Ja.
1: Was ich an deiner Geschichte so bewundernswert finde, ist, dass du direkt in den Kontakt zu Gott gegangen bist.

0: dann überlegt mit dem Fußball. Ich hatte vorher auch, ich habe nicht nur Fußball gespielt, ich habe vorher auch die Leidenschaft zu Pferden gehabt und habe dann wieder Ferien auf dem Bauernhof gemacht.
1: Hätten Sie viel lieber getan, dann
0: Und
1: kam die spontan.
0: mein Leben, was ich dann, ja, und so habe ich mich dann auf dieses.
1: Waren die bei Ihnen in der Gegend?
0: Ich bin auch zu den weißen Schwestern erst hingegangen und ja, und als ich dort war und hat gesagt, ja, sollte mir mal verschiedene Ordensgemeinschaften anschauen. Und so bin ich eigentlich eher auf Umwegen auch zu den Missionsschwestern vom kostbaren Blut gegangen, weil ich die eigentlich nie angeschrieben habe. Weil die sind in Paderborn und der Norden war nie so meine Richtung.
1: Leidenschaft. Ja.
0: Und ich war dann auch bei den Tutzinger, Benediktinerinnen und ja. Und irgendwie hatte ich einen Brief von den Missionsschwestern vom kostbaren Blut bekommen. Ich habe halt an den Männerorden, an die Marienhiller geschrieben, die in Würzburg sind.
1: Ach, das ist der männliche Zweig.
0: Das ist der männliche Zweig. Ne? Und ja, und so kam halt dann Post von den Missionsschwestern vom kostbaren Blut. Und da war ein sehr persönlicher Brief drin. Und dann dachte ich, gut, okay, du fährst dann doch mal dahin. Und irgendwo, ja, spürte ich dort etwas von Heimat, ja, oder auch wieder gesagt, doch, das ist irgendwie ist dieser Ort, da gehöre ich hin.
1: Und deswegen sind Sie da auch eingestiegen. Sie haben begonnen, wenn ich das jetzt richtig in Erinnerung habe, haben Sie dann aber noch mal ein Päuschen gemacht. Also das heißt noch mal eine Unterbrechung gemacht. War das, weil Sie sich doch unsicher waren oder ja, die Berufe noch einmal stärken? Was war passiert?
0: Ja, ich glaube, es ist zum einen natürlich, ich bin ja hingegangen zwar mit einer großen Leidenschaft und doch auch mit großen Zweifeln, weil ich hatte jetzt nicht so die übliche Karriere wie Messdienerin und Kirchenchor oder so, sondern ja, ich kam aus dem Fußball. Also ich fühlte mich eigentlich in der Kirche und in dem Ganzen, was im Orden war, fremd. Ne? Und trotzdem wusste ich, es ist mein Ort. Aber ich lebte halt schon lange in dieser Spannung. Und dann kommt halt auch, wenn man dann Gemeinschaftsleben erstmal wieder ja, beginnt oder versucht zu leben, wird man auch noch mal sehr mit sich selbst kommt man in Kontakt. Ne? Und ich wurde dann halt auch krank. Ich habe einen Bandscheibenvorfall bekommen. Und ja, und so haben wir dann zusammen entschieden, dass ich erst auch noch mal weggehe.
1: Ah, okay. Aha, es hatte eher einen äußeren Grund, gar nicht unbedingt einen Berufungsgrund.
0: Ja.
1: Wie kamen all diese Stationen und was hat Sie dazu gebracht, zunächst mal endgültig Ja zum Ort zu sagen?
0: Ja, was mich endgültig dazu gebracht, ja zum Orden zu sein, ist einfach diese innere Überzeugung, dass es mein Leben ist. Wenn ich es auch oft nicht verstehe oder auch immer noch suche, und trotzdem bin ich dort am stärksten im Kontakt mit meiner Leidenschaft und mit dem, was mich begeistert. Und auch mit dem, was für mich einfach der Fixpunkt ist. Das ist Gott, mein himmlischer Vater. Und so glaube ich einfach, dass dieses Leben mir hilft, diese Beziehung am besten zu leben.
1: Mir fällt einfach nur gerade auf, darüber habe ich vorher nicht nachgedacht, aber Sie haben nie, glaube ich, Jesus Christus erwähnt. Für Sie ist es immer Gott der Vater. Also ich erinnere mich an viele Gespräche, wo der Vater oder Gott immer so im Hintergrund war. Da geht es immer um diese lebendige Beziehung zwischen Jesus Christus. Aber Sie würden sagen, für Sie ist es eine Beziehung zu Gott.
0: Am Anfang hab ich erwähnt, dass ich die Abschiedsreden
1: Stimmt, habe ich doch nicht richtig zugehört.
0: gelesen
1: Doch,
0: habe
1: Jesus,
0: und
1: ja.
0: da die Beziehung zwischen Gott. Und für mich ist Jesus ist der Weg zum Vater. Ne? Also ich glaube, ja, Jesus ist irgendwo wie eine Art Vorbild oder einer, der noch wichtiger der Richtung gibt. Ne? Also, und von daher ist Jesus für mich schon ein wichtiger Wegbegleiter und ja, wie so ein Leuchtturm auch. Ne? Und trotzdem, ja, aber gerade auch um diese Tiefe, ich sage auch, was mir mitgegeben ist. Also ich denke, zur Berufung ist mir mitgegeben und mir wurde mitgegeben, dass mein Vater halt vor meiner Geburt tödlich verunglückt ist und ja, und zum Kind, was hat man früher einem Kind erzählt? Dein Papa ist im Himmel. Ne? Und ich glaube schon, dass ja, zu meiner Zeit sind noch wenige Kinder aufgewachsen ohne Vater. Ne?

0: Und da war schon irgendwo immer dieses Anderssein und dieses, ja, in vielen schwierigen Situationen auch, naja, wenn dein Vater leben würde, wäre sicher, dann wäre der da. Also ich hatte das perfekte Vaterbild, ne? Also da gab es wahrscheinlich überhaupt nicht, das, was ich mir kreiert habe, war so dieser super Übervater. Und
1: Klar, Sie konnten ihn idealisieren. Ne?
0: ja.
1: Muss nicht mit der Realität abgleichen.
0: Ja, genau. Genau.
1: Gut, also, jetzt sind Sie im Orden.
0: Ja.
1: Der hat auch einen Namen, das sind die Missionsschwestern. Da steht ja schon eine Botschaft hinter. Also das heißt, Sie sind schon auch zumindest traditionellerweise auf Mission ausgerichtet. Aber die Aufgabe, die man dann findet in der Gemeinschaft, wird ja durch andere Dinge wieder bestimmt. Das wird die Gemeinschaftsleitung wahrscheinlich im Gespräch mit Ihnen machen. Was kam da alles oder welchen Einfluss hatten Sie darauf? Und da konnten Sie Ihren Sport auch mit hineinbringen, den Fußball.
0: Ich war ja auch eine Zeit lang in Holland und da habe ich auch eine Mannschaft für eine kurze Zeit trainiert.
1: Als Schwester.
0: Als Schwester.
1: Ah ja?
0: Also ich wollte es eigentlich nicht. Da kam immer eine Mitarbeiterin und sagt, ja, Bettina hier, die Frauen suchen noch eine Trainerin. Also es war so eine Veteranenmannschaft, ne? Und ich sage, nee, komm, will ich nicht. Und dann kam unsere Oberin und sagte, Bettina, das wäre doch schön, ne? So hätten wir auch noch eine andere Verbindung zum Dorf.
1: Tatsächlich, die Oberin hat das aktiv
0: Ja,
1: unterstützt.
0: sie hat das schon sehr aktiv unterstützt, ne? Und so habe ich halt dann auch eine Mannschaft trainiert. Und ja, Fußball ist einfach, und ich denke, das hat dann auch wieder etwas, eine Gemeinsamkeit mit dem Glauben.